0: diesen Trikots dem 1. FC Union Berlin beim 7:0 kräftig ein. Zumindest für eine Nacht rückte der deutsche Rekordmeister durch den dominanten Heimsieg an die Tabellenspitze vor. Es ist jetzt 2:15. Im Moment ist der Himmel größtenteils sternenklar, vor allem in Niederungen kann sich aber örtlich etwas Nebel bilden. Die Temperaturen gehen bis in der Früh runter auf 10 bis 5 Grad. Heute, da scheint bayernweit die Sonne. Es wird ein so richtig schöner Tag bei Höchstwerten zwischen 19 und 24 Grad. Die A9 haben wir in Nürnberg Richtung Berlin. Bitte aufpassen. Zwischen Bad Lobenstein und Schleiz steht ein Pannen-LKW auf der rechten Spur. Dann die A71 Suhl Richtung Schweinfurt. Hier Behinderungen nach einem Unfall zwischen dem Dreieck Suhl und Meiningen Nord. Die linke Spur ist gesperrt. Und die A980 Waltenhofen Richtung Autobahn Dreieck Allgäu. Hier Gefahr durch verlorene Ladung auf Höhe Dreieck Allgäu.
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1: Ich bin Hendrik Daum. Die USA, Dänemark und Grönland haben im Streit um die Arktisinsel überraschend eine Grundsatzeinigung erzielt. In New York soll kommende Woche ein Abkommen unterschrieben werden, das die Sicherheitszusammenarbeit in der Arktis und im Nordatlantik stärkt. US-Präsident Trump spricht von weitreichenden Befugnissen der USA für den Schutz Grönlands, während Dänemark die Souveränität Grönlands ausdrücklich bestätigt sieht. Grönland ist weitgehend autonom, gehört aber zum dänischen Königreich. Autofahrer und vor allem Pendler können aufatmen. Die Bundesregierung einigt sich auf Entlastungen bei den hohen Spritpreisen. Das Maßnahmenpaket umfasst erneut einen Tankrabatt sowie einen Spritpreisdeckel. Ronny Thorau hat die Einzelheiten.
2: Den Tankrabatt kennen Autofahrer schon. Im Sommer war er für 2 Monate in Kraft, senkte die Steuern auf Benzin und Diesel um rund 17 Cent. Wobei nicht alles davon bei den Tankenden ankam. Ein Spritpreisdeckel ist neu für Deutschland. Es gibt ihn aber zum Beispiel in Belgien und Luxemburg. Dabei legt der Staat einen Höchstpreis für Sprit fest, unter anderem anhand von Ölpreis, Transportkosten und festgelegter Marge für die Händler.
1: Das waren die Nachrichten um 5:30. Im Moment ist der Himmel größtenteils sternenklar. Vor allem in Niederungen kann sich aber örtlich etwas Nebel bilden. Die Temperaturen gehen bis in der Früh runter auf 10 bis 5 Grad. Heute, da scheint bayernweit die Sonne. Es wird ein so richtig schöner Tag bei Höchstwerten zwischen 19 und 24 Grad.
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1: Ich bin Hendrik Daum. Angesichts der hohen Spritpreise hat sich die Bundesregierung jetzt auf Entlastungen für Autofahrer geeinigt. Zunächst soll es wieder einen Tankrabatt geben. Das heißt konkret, die Steuern pro Liter Benzin und Diesel werden um 17 Cent gesenkt, und zwar vom 1. Oktober bis Ende Dezember. Die Kosten dafür in Höhe von etwa 2,5 Milliarden Euro werden sich Bund und Länder teilen. Außerdem soll spätestens zum Jahreswechsel dann ein Spritpreisdeckel kommen, also eine Obergrenze für Preise von Benzin und Diesel. Diese Preisobergrenze soll sich an der Entwicklung des Ölpreises orientieren. In München beginnt heute das 191. Oktoberfest. Um Punkt 12 Uhr eröffnet zum ersten Mal der neue Oberbürgermeister Dominik Krause die Wiesen mit dem traditionellen O-Zapft-Is. Bis zum 4. Oktober werden rund 6 Millionen Besucher erwartet. Nach der gefährlichen Überfüllung im vergangenen Jahr wurde das Sicherheitskonzept verschärft. KI-gestützte Kameras sollen jetzt große Menschenansammlungen frühzeitig erkennen. Seit Monaten erhebt US-Präsident Trump ja Ansprüche auf die Arktisinsel Grönland und drohte sogar mit der Übernahme der Insel. Jetzt verkündeten die USA, Dänemark und Grönland überraschend einen Durchbruch in dem Streit und kündigen an, bereits in der kommenden Woche ein Abkommen zu unterzeichnen. Aus Washington, Tina Eck.
2: Trump hatte etwas voreilig von einem schon besiegelten Abkommen geschrieben. Die USA könnten fortan tun, was immer nötig sei, um Grönland zu verteidigen, postete Trump. Man habe dauerhafte Kontrolle über die Sicherheit und alle anderen Belange in Grönland. Die dänische Regierung teilte mit, die Vereinbarung respektiert die Souveränität des dänischen Königreichs und die Selbstbestimmung der Grönländer.
1: Einen Tag vor den Landtagswahlen in Mecklenburg-Vorpommern und Berlin ist noch offen, wer jeweils

0: als stärkste Kraft werden könnte. In Mecklenburg-Vorpommern kommt die SPD laut der letzten Umfrage auf 37%, die AfD liegt nur einen Punkt dahinter. In Berlin führt die Linke mit 22% knapp vor der CDU. Die Ergebnisse könnten auch Bundeskanzler Merz weiter unter Druck setzen. Der FC Bayern hat seine Fans am Vorabend des Wiesnauftakts in der heimischen Arena schon mal in Bierzeltstimmung gebracht. Die Münchner schenkten in ihren kunterbunten Wiesentrikots Union Berlin beim 7:0 kräftig ein. Es ist jetzt kurz nach 3. Im Moment ist der Himmel größtenteils sternenklar. Vor allem in Niederungen kann sich aber örtlich etwas Nebel bilden. Die Temperaturen gehen bis in der Früh runter auf 10 bis 5 Grad. Heute, da scheint bayernweit die Sonne. Es wird ein so richtig schöner Tag bei Höchstwerten zwischen 19 und 24 Grad. Eine Meldung haben wir von der A94 München-Passau. Die ist aktuell nach einem Unfall in beiden Richtungen gesperrt, zwischen Paarstetten und Lengdorf. Ihr werdet jeweils vor Ort umgeleitet.
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1: Ich bin Hendrik Daum. Angesichts der hohen Spritpreise hat sich die Bundesregierung jetzt auf Entlastungen für Autofahrer geeinigt. Zunächst soll es wieder einen Tankrabatt geben. Das heißt konkret, die Steuern pro Liter Benzin und Diesel werden um 17 Cent gesenkt, und zwar vom 1. Oktober bis Ende Dezember. Die Kosten dafür in Höhe von etwa 2,5 Milliarden Euro werden sich Bund und Länder teilen. Außerdem soll spätestens zum Jahreswechsel dann ein Spritpreisdeckel kommen, also eine Obergrenze für Preise von Benzin und Diesel. Diese Preisobergrenze soll sich an der Entwicklung des Ölpreises orientieren. Seit Monaten erhebt US-Präsident Trump ja Ansprüche auf die Arktisinsel Grönland und drohte sogar mit der Übernahme der Insel. Jetzt verkündeten die USA, Dänemark und Grönland überraschend einen Durchbruch in dem Streit und kündigen an, bereits in der kommenden Woche ein Abkommen zu unterzeichnen. Aus Washington, Tina Eck.
2: Trump hatte etwas voreilig von einem schon besiegelten Abkommen geschrieben. Die USA könnten fortan tun, was immer nötig sei, um Grönland zu verteidigen, postete Trump. Man habe dauerhafte Kontrolle über die Sicherheit und alle anderen Belange in Grönland. Die dänische Regierung teilte mit, die Vereinbarung respektiert die Souveränität des dänischen Königreichs und die Selbstbestimmung der Grönländer.
1: Das waren die Nachrichten um halb. Im Moment ist der Himmel größtenteils sternenklar. Vor allem in Niederungen kann sich aber örtlich etwas Nebel bilden. Die Temperaturen gehen bis in der Früh runter auf 10 bis 5 Grad. Heute, da scheint bayernweit die Sonne. Es wird ein so richtig schöner Tag bei Höchstwerten zwischen 19 und 24 Grad.
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1: Ich bin Hendrik Daum. Alle Blicke richten sich heute nach München, denn das größte Volksfest der Welt beginnt. Das 191. Oktoberfest um Punkt 12 Uhr eröffnet zum ersten Mal der neue grüne Oberbürgermeister Dominik Krause. Die Wiesen mit dem traditionellen O-Zapft ist sein Ziel heute. 2 bis 3 Schläge, aber Krause bleibt entspannt.
2: Da habe ich schon häufig genug gesehen, dass es keinen Druck mehr sozusagen zusätzlich gibt. Ganz im Gegenteil, ich freue mich drauf, dass die Wiesn losgeht und ich freue mich auch, dass es mit einem gemeinsamen Statement wieder von Freistaat und Stadt dann ist und ich dem Ministerpräsidenten die erste Masse übergeben darf.
1: Bis zum 4. Oktober werden rund 6 Millionen Besucher aus aller Welt erwartet. Der Tankrabatt kommt zurück. Bund und Länder haben sich darauf geeinigt, Autofahrer wegen der hohen Spritpreise erneut mit diesem Rabatt zu entlasten. Er soll von Anfang Oktober bis zum Jahresende gelten. Außerdem ist ab Januar auch ein Spritpreisdeckel geplant. Diana Kramer berichtet.
3: Wie schon im Mai und Juni könnte die Entlastung für Autofahrer bei 17 Cent je Liter Kraftstoff liegen, wenn die Steuersenkung auch voll weitergegeben wird. Die Kosten von insgesamt 2,5 Milliarden Euro sollen zwischen Bund und Ländern 50-50 aufgeteilt werden. Beim Spritpreisdeckel, der dann spätestens zu Beginn des nächsten Jahres kommen soll, legt der Staat eine Obergrenze für den maximal zulässigen Verkaufspreis von Benzin und Diesel fest.
1: Wegen der Gefahren von künstlicher Intelligenz will der US-Bundesstaat Kalifornien eine Art Notschalter prüfen. Es geht um einen Kill-Switch, also einen Mechanismus, der ein KI-System bei Gefahr stoppt. Zuletzt waren mehrere von ihnen selbstständig in fremde Systeme eingedrungen. Daher gibt es die Sorge, dass KI künftig nicht mehr beherrscht werden kann. Viele große KI-Unternehmen sind in Kalifornien angesiedelt. Der FC Bayern hat seine Fans am Vorabend des Wiesnauftakts in der heimischen Arena schon mal in Bierzeltstimmung gebracht. Die Münchner schenkten in ihren kunterbunten Wiesentrikots Union Berlin beim 7:0 kräftig ein. Und auch Jamal Musiala traf.
4: Ich fühle mich sehr gut. Jeden Spiel ist ein Schritt nach vorne. Ich weiß, da gibt es noch Schritte, wo ich machen kann, aber wieder 90 Minuten ist ein super Gefühl. Habe ich lange jetzt nicht gemacht und ich freue mich auf, was weiterkommt.
1: Jamal Musiala bei Sky Sport. Es ist jetzt 4:15. Im Moment ist der Himmel größtenteils sternenklar. Vor allem in Niederungen kann sich aber örtlich etwas Nebel bilden.

0: Die Temperaturen gehen bis in der Früh runter auf 10 bis 5 Grad. Heute, da scheint bayernweit die Sonne. Es wird ein so richtig schöner Tag bei Höchstwerten zwischen 19 und 24 Grad. Wir starten mit der A3 Nürnberg Richtung Passau. Bitte aufpassen, zwischen Oberölsbach und Neumarkt Ost. Da steht auf dem Standstreifen ein unbeleuchtetes Pannenauto. Weiter auf die A9 München Richtung Nürnberg. Hier Gefahr durch ein totes Tier auf der Straße zwischen Ingolstadt Nord und Denkendorf. Und dann haben wir noch die A96 Lindau Richtung München. Bitte auch hier vorsichtig fahren, denn zwischen Erkheim und Stetten liegen größere Gegenstände auf der Fahrbahn.
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1: Ich bin Hendrik Daum. Alle Blicke richten sich heute nach München, denn das größte Volksfest der Welt beginnt. Das 191. Oktoberfest um Punkt 12 Uhr eröffnet zum ersten Mal der neue grüne Oberbürgermeister Dominik Krause. Die Wiesen mit dem traditionellen O-Zapft ist sein Ziel heute. 2 bis 3 Schläge, aber Krause bleibt entspannt.
2: Da habe ich schon häufig genug gesehen, dass es keinen Druck mehr sozusagen zusätzlich gibt. Ganz im Gegenteil, ich freue mich drauf, dass die Wiesn losgeht und ich freue mich auch, dass es mit einem gemeinsamen Statement wieder von Freistaat und Stadt dann ist und ich dem Ministerpräsidenten die erste Masse übergeben darf.
1: Bis zum 4. Oktober werden rund 6 Millionen Besucher aus aller Welt erwartet. Der Tankrabatt kommt zurück. Bund und Länder haben sich darauf geeinigt, Autofahrer wegen der hohen Spritpreise erneut mit diesem Rabatt zu entlasten. Er soll von Anfang Oktober bis zum Jahresende gelten. Außerdem ist ab Januar auch ein Spritpreisdeckel geplant. Diana Kramer berichtet.
3: Wie schon im Mai und Juni könnte die Entlastung für Autofahrer bei 17 Cent je Liter Kraftstoff liegen, wenn die Steuersenkung auch voll weitergegeben wird. Die Kosten von insgesamt 2,5 Milliarden Euro sollen zwischen Bund und Ländern 50-50 aufgeteilt werden. Beim Spritpreisdeckel, der dann spätestens zu Beginn des nächsten Jahres kommen soll, legt der Staat eine Obergrenze für den maximal zulässigen Verkaufspreis von Benzin und Diesel fest.
1: Das waren die Nachrichten um 9:30. Im Moment ist der Himmel größtenteils sternenklar. Vor allem in Niederungen kann sich aber örtlich etwas Nebel bilden. Die Temperaturen gehen bis in der Früh runter auf 10 bis 5 Grad. Heute, da scheint bayernweit die Sonne. Es wird ein so richtig schöner Tag bei Höchstwerten zwischen 19 und 24 Grad.
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1: Ich bin Hendrik Daum, einen schönen guten Morgen. Angesichts der hohen Spritpreise hat sich die Bundesregierung auf Entlastungen für Autofahrer geeinigt. Zunächst soll es wieder einen Tankrabatt geben, das heißt konkret, die Steuern pro Liter Benzin und Diesel werden um 17 Cent gesenkt, und zwar vom 1. Oktober bis Ende Dezember. Außerdem soll spätestens zum Jahreswechsel dann ein Spritpreisdeckel kommen, also eine Obergrenze für Preise von Benzin und Diesel. In München beginnt heute das 191. Oktoberfest. Um Punkt 12 Uhr öffnet zum ersten Mal der neue Oberbürgermeister Dominik Krause die Wiesen mit dem traditionellen Ozapftiss. Bis zum 4. Oktober werden rund 6 Millionen Besucher erwartet. Aus München Joshua Heise.
2: Die heißeste Frage, die wir uns stellen, ist natürlich, wie viele Schläge wird Oberbürgermeister Dominik Krause beim traditionellen Anstich im Schottenhammelfestzelt brauchen? Er hat jedenfalls fleißig geübt.
3: Bisher waren es immer 2, aber ich will die Latte jetzt nicht zu hoch legen, also 2 bis 3 ist das Ziel.
2: Neben einigen neuen Fahrgeschäften hat die Stadt auch ihr Sicherheitskonzept aktualisiert. Mehr Kameras und KI-Hitzekarten sollen helfen, um eine kurzzeitige Schließung des Festgeländes wie letztes Jahr zu vermeiden.
1: Der Streit über die Zukunft der autonomen dänischen Insel Grönland ist offenbar beigelegt. Die USA, Dänemark und Grönland haben einen Durchbruch verkündet. Laut US-Präsident Trump gewährt das Abkommen den Vereinigten Staaten die dauerhafte Kontrolle über die Sicherheit Grönlands. Dänemarks Regierungschefin Frederiksen betonte, die Vereinbarung erkenne die Souveränität des dänischen Königreichs an. Einen Tag vor den Landtagswahlen in Mecklenburg-Vorpommern und Berlin ist noch völlig offen, wer jeweils stärkste Kraft werden könnte. In Mecklenburg-Vorpommern kommt die SPD laut der letzten Umfrage auf 37%. Die AfD liegt nur einen Punkt dahinter. In Berlin führt die Linke mit 22%, knapp vor der CDU. Der FC Bayern hat seine Fans am Vorabend des Wiesenauftakts schon mal in Bierzeltstimmung gebracht. Die Münchner schenkten in ihren kunterbunten Wiesentrikots Union Berlin beim 7:0 kräftig ein. Es ist jetzt 5:15. Im Moment ist der Himmel größtenteils sternenklar. Vor allem in Niederungen kann sich aber örtlich etwas Nebel bilden. Die Temperaturen gehen bis in der Früh runter auf 10 bis 5 Grad. Heute, da scheint bayernweit die Sonne. Es wird ein so richtig schöner Tag bei Höchstwerten zwischen 19 und 24 Grad. Zwei Meldungen haben wir. Einmal die A3 Nürnberg Richtung Passau. Bitte aufpassen zwischen Oberölsbach und Neumarkt Ost. Da steht auf dem Standstreifen ein unbeleuchtetes Pannenauto. Und die A6 Heilbronn Richtung Nürnberg. Bitte auch hier vorsichtig fahren. Ein Pannen-LKW steht zwischen Feuchtwange Nord und der Raststätte Frankenhöhe Süd.
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3: Ich bin Hendrik Daum. Einen schönen guten Morgen. Angesichts der hohen Spritpreise hat sich die Bundesregierung auf Entlastungen für Autofahrer geeinigt. Zunächst soll es wieder einen Tankrabatt geben, das heißt konkret, die Steuern pro Liter Benzin und Diesel werden um 17 Cent gesenkt, und zwar vom 1. Oktober bis Ende Dezember. Außerdem soll spätestens zum Jahreswechsel dann ein Spritpreisdeckel kommen, also eine Obergrenze für Preise von Benzin und Diesel. In München beginnt heute das 191. Oktoberfest. Um Punkt 12 Uhr öffnet zum ersten Mal der neue Oberbürgermeister Dominik Krause die Wiesen mit dem traditionellen O-Zapft. Bis zum 4. Oktober werden rund 6 Millionen Besucher erwartet. Aus München Joshua Heise.
4: Die heißeste Frage, die wir uns stellen, ist natürlich, wie viele Schläge wird Oberbürgermeister Dominik Krause beim traditionellen Anstich im Schottenhammelfestzelt brauchen? Er hat jedenfalls fleißig geübt.
5: Bisher waren es immer 2, aber ich will die Latte jetzt nicht zu hoch legen, also 2 bis 3 ist das Ziel.
4: Neben einigen neuen Fahrgeschäften hat die Stadt auch ihr Sicherheitskonzept aktualisiert. Mehr Kameras und KI-Hitzekarten sollen helfen, um eine kurzzeitige Schließung des Festgeländes wie letztes Jahr zu vermeiden.
3: Das waren die Nachrichten um 12:30. Im Moment ist der Himmel größtenteils sternenklar. Vor allem in Niederungen kann sich aber örtlich etwas Nebel bilden. Die Temperaturen gehen bis in der Früh runter auf 10 bis 5 Grad. Heute, da scheint bayernweit die Sonne. Es wird ein so richtig schöner Tag bei Höchstwerten zwischen 19 und 24 Grad.
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3: Ich bin Stefan Schütz, guten Morgen. Jetzt steht fest, Autofahrer werden wegen der hohen Spritpreise erneut mit einem Tankrabatt entlastet. Start ist Anfang Oktober bis Jahresende. Außerdem ist ab Januar erstmals ein Spritpreisdeckel geplant. Der Höchstpreis ist noch unklar. Diana Kramer berichtet.

0: Wie schon im Mai und Juni könnte die Entlastung für Autofahrer bei 17 Cent je Liter Kraftstoff liegen, wenn die Steuersenkung auch voll weitergegeben wird. Die Kosten von insgesamt 2,5 Milliarden Euro sollen zwischen Bund und Ländern 50-50 aufgeteilt werden. Beim Spritpreisdeckel, der dann spätestens zu Beginn des nächsten Jahres kommen soll, legt der Staat eine Obergrenze für den maximal zulässigen Verkaufspreis von Benzin und Diesel fest.
1: Die USA, Dänemark und Grönland haben im Streit um die Insel einen Durchbruch verkündet. Laut Präsident Trump erhalten die USA die Kontrolle über Grönlands Sicherheit. Dänemarks Regierungschefin Frederiksen betont, die Vereinbarung erkenne die Souveränität Dänemarks an. Trump sieht die rohstoffreiche Arktisinsel durch Russland und China bedroht. Er hatte immer wieder damit gedroht, Grönland zu annektieren. Wegen der Gefahren von künstlicher Intelligenz will der US-Bundesstaat Kalifornien eine Art Notschalter prüfen. Es geht um einen Kill-Switch, also einen Mechanismus, der ein KI-System bei Gefahr stoppt. Denn nach mehreren Zwischenfällen gibt es die Sorge, dass KI künftig nicht mehr beherrscht werden kann. Viele Blicke richten sich später nach München, wo das größte Volksfest der Welt beginnt. Das mittlerweile 191. Oktoberfest um Punkt 12 eröffnet zum ersten Mal der neue grüne Oberbürgermeister Dominik Krause die Wiesen mit dem traditionellen O-Zopf ist. Sein ambitioniertes Ziel, möglichst zwei Schläge. Bis zum 4. Oktober werden rund 6 Millionen Besucher aus aller Welt erwartet. Der FC Bayern hat seine Fans am Vorabend des Oktoberfestauftakts in der heimischen Arena schon mal in Bierzeltstimmung gebracht. Zum Start des 4. Spieltags der Fußball-Bundesliga schenken die Münchner Union Berlin beim 7:0 kräftig ein und auch Jamal Musiala traf wieder.
2: Wieder 90 Minuten, ist ein super Gefühl, habe ich lange jetzt nicht gemacht und ich freue mich auf, was weiterkommt.
1: Jamal Musiala bei Sky Sport. Es ist jetzt 6:15. Heute zeigt sich der Freistaat von seiner weiß-blauen, freundlichen Seite. Überall scheint die Sonne, nur zeitweise ziehen ein paar harmlose Schleier und Quellwolken durch und es wird angenehm warm bei 19 bis 24 Grad. Guten Morgen auf die Straßen, aktuell liegen keine Meldungen vor. Gute Fahrt.
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14: Ich bin Stefan Schütz. Guten Morgen. Jetzt steht fest, Autofahrer werden wegen der hohen Spritpreise erneut mit einem Tankrabatt entlastet. Start ist Anfang Oktober bis Jahresende. Außerdem ist ab Januar erstmals ein Spritpreisdeckel geplant. Der Höchstpreis ist noch unklar. Diana Kramer berichtet.
15: Wie schon im Mai und Juni könnte die Entlastung für Autofahrer bei 17 Cent je Liter Kraftstoff liegen, wenn die Steuersenkung auch voll weitergegeben wird. Die Kosten von insgesamt 2,5 Milliarden Euro sollen zwischen Bund und Ländern 50-50 aufgeteilt werden. Beim Spritpreisdeckel, der dann spätestens zu Beginn des nächsten Jahres kommen soll, legt der Staat eine Obergrenze für den maximal zulässigen Verkaufspreis von Benzin und Diesel fest.
14: Die USA

0: Dänemark und Grönland haben im Streit um die Insel einen Durchbruch verkündet. Laut Präsident Trump erhalten die USA die Kontrolle über Grönlands Sicherheit. Dänemarks Regierungschefin Frederiksen betont, die Vereinbarung erkenne die Souveränität Dänemarks an. Trump sieht die rohstoffreiche Arktisinsel durch Russland und China bedroht. Er hatte immer wieder damit gedroht, Grönland zu annektieren. Das waren die Nachrichten um 5:30. Heute zeigt sich der Freistaat von seiner weiß-blauen, freundlichen Seite. Überall scheint die Sonne nur zeitweise, ziehen ein paar harmlose Schleier und Quellwolken durch und es wird angenehm warm bei 19 bis 24 Grad.
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2: Ich bin Stefan Schütz. Guten Morgen. Bund und Länder haben sich angesichts der hohen Kraftstoffpreise auf einen neuen Tankrabatt geeinigt. Er soll von Oktober bis Jahresende 17 Cent pro Liter betragen. Bund und Länder teilen sich die Kosten für die Entlastung in Höhe von 2,5 Milliarden Euro. Zur Einführung eines Spritpreisdeckels ab Januar will die Bundesregierung nun Gespräche mit der Mineralölwirtschaft führen. Seit Monaten erhebt US-Präsident Trump Ansprüche auf die rohstoffreiche Arktisinsel Grönland und drohte mit der Übernahme. Jetzt verkündeten die USA, Dänemark und Grönland einen Durchbruch. Tina Eck berichtet.
3: Trump hatte etwas voreilig von einem schon besiegelten Abkommen geschrieben. Man habe dauerhafte Kontrolle über die Sicherheit und alle anderen Belange in Grönland. Die dänische Regierung teilte mit, man erwarte bei der UN-Generalversammlung in New York nächste Woche einen Deal zu unterzeichnen, der aber noch parlamentarischen Segen brauche. Die Vereinbarung respektiert demnach die Souveränität des dänischen Königreichs und die Selbstbestimmung der Grönländer.
2: US-Präsident Trump hat CNN, MS Now und Politico den Zugang zum Weißen Haus verboten. Das hat er auf seiner Plattform Truth Social geschrieben. Trump wirft den Medien vor, Falschnachrichten zu verbreiten. Reporter dieser Häuser dürfen künftig nicht mehr zu Pressekonferenzen und Terminen im Oval Office. Politico gehört zum deutschen Medienkonzern Axel Springer. In München beginnt der Ausnahmezustand. Auf der Theresienwiese startet das 191. Oktoberfest. Um Punkt 12 Uhr eröffnet Münchens neuer Oberbürgermeister Krause die Wiesen mit dem berühmten Ruf O zopft is. Die erste Maß Bier wird er der Tradition folgend dem bayerischen Ministerpräsidenten Söder reichen, um mit ihm auf eine friedliche Wiesen anzustoßen. Zum ersten Mal in dieser noch jungen Fußball-Bundesliga-Saison hat der FC Bayern die Tabellenführung übernommen, zumindest vorläufig. Und wie? 7:0 hieß es am Ende gegen überforderte Spieler von Union Berlin. Heute heißen die Spiele Frankfurt-Freiburg, Bremen-Augsburg, Gladbach-Mainz, HSV-Köln und Stuttgart-Dortmund. Es ist jetzt 7:15. Heute zeigt sich der Freistaat von seiner weiß-blauen, freundlichen Seite. Überall scheint die Sonne, nur zeitweise ziehen ein paar harmlose Schleier und Quellwolken durch und es wird angenehm warm bei 19 bis 24 Grad. Guten Morgen auf die Straßen. Im Moment liegen uns keine Meldungen vor. Gute Fahrt.
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13: Ich bin Stefan Schütz. Guten Morgen. Bund und Länder haben sich angesichts der hohen Kraftstoffpreise auf einen neuen Tankrabatt geeinigt. Er soll von Oktober bis Jahresende 17 Cent pro Liter betragen. Bund und Länder teilen sich die Kosten für die Entlastung in Höhe von 2,5 Milliarden Euro. Zur Einführung eines Spritpreisdeckels ab Januar will die Bundesregierung nun Gespräche mit der Mineralölwirtschaft führen. Seit Monaten erhebt US-Präsident Trump Ansprüche auf die rohstoffreiche Arktisinsel Grönland und drohte mit der Übernahme. Jetzt verkündeten die USA, Dänemark und Grönland einen Durchbruch. Tina Eck berichtet.
14: Trump hatte etwas voreilig von einem schon besiegelten Abkommen geschrieben. Man habe dauerhafte Kontrolle über die Sicherheit und alle anderen Belange in Grönland. Die dänische Regierung teilte mit, man erwarte bei der UN-Generalversammlung in New York nächste Woche einen Deal zu unterzeichnen, der aber noch parlamentarischen Segen brauche. Die Vereinbarung respektiert demnach die Souveränität des dänischen Königreichs und die Selbstbestimmung der Grönländer.
13: Das waren die Nachrichten um halb. Heute zeigt sich der Freistaat von seiner weiß-blauen, freundlichen Seite. Überall scheint die Sonne nur zeitweise, ziehen ein paar harmlose Schleier und Quellwolken durch und es wird angenehm warm bei 19 bis 24 Grad.
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18: Ich bin Stefan Schütz. Guten Morgen. Autofahrer sollen wieder mit einem Tankrabatt entlastet werden. Er soll von Anfang Oktober bis zum Jahresende gelten.

0: Außerdem ist ab Januar erstmals ein Spritpreisdeckel geplant, dessen Höhe noch unklar ist. Diana Kramer mit den Einzelheiten.
1: Wie schon im Mai und Juni könnte die Entlastung für Autofahrer bei 17 Cent je Liter Kraftstoff liegen, wenn die Steuersenkung auch voll weitergegeben wird. Die Kosten von insgesamt 2,5 Milliarden Euro sollen zwischen Bund und Ländern 50-50 aufgeteilt werden. Beim Spritpreisdeckel, der dann spätestens zu Beginn des nächsten Jahres kommen soll, legt der Staat eine Obergrenze für den maximal zulässigen Verkaufspreis von Benzin und Diesel fest.
0: Die USA, Dänemark und Grönland haben im Streit um die Arktisinsel einen Durchbruch verkündet. Laut Präsident Trump erhalten die USA die Kontrolle über Grönlands Sicherheit. Dänemarks Regierungschefin Frederiksen betont, die Vereinbarung erkenne die Souveränität Dänemarks an. Trump sieht die rohstoffreiche Arktisinsel durch Russland und China bedroht. Er hatte immer wieder damit gedroht, Grönland zu annektieren. Zimmer in Wohngemeinschaften werden in den Millionenstädten Berlin, Hamburg, München und Köln immer teurer. Zum Start des Wintersemesters werden solche Zimmer im Schnitt für knapp 700 Euro angeboten, gut 20 Euro mehr als ein halbes Jahr davor. Am teuersten sind die WG-Zimmer in München. Dort kosten 50% der Wohnungen mehr als 850 Euro pro Monat. Ausgewertet wurde vom Moses-Mendelssohn-Institut. Wegen der Gefahren von künstlicher Intelligenz will der US-Bundesstaat Kalifornien eine Art Notschalter prüfen. Es geht um einen Kill-Switch, also einen Mechanismus, der ein KI-System bei Gefahr stoppt. Denn nach mehreren Zwischenfällen gibt es die Sorge, dass KI künftig nicht mehr beherrscht werden kann. Zum Start des vierten Spieltags der Fußball-Bundesliga hat der FC Bayern Union Berlin mit 7:0 besiegt und zumindest vorübergehend die Tabellenführung übernommen. Harry Kane erzielte im 98. Bundesligaspiel seinen 100. Treffer und legte später Tor Nummer 101 nach. In Liga 2 spielten Fürth Magdeburg 1:1 und Wolfsburg Darmstadt 5:1. Es ist jetzt kurz nach 8.
2: Zwischenhoch Yves beschert uns in Hochfranken wieder häufiger Sonnenschein und nur ein paar harmlose Wolkenfelder. Das Ganze mit etwas auffrischendem Wind bei 17 bis 19 Grad. In der kommenden Nacht wird es dann allmählich wolkiger, bei Tiefstwerten um 11 Grad und morgen ist es windiger und wechselhaft. Ein paar Schauer können dann später dabei sein im Wolkenmix bei bis zu 17 Grad. Zum Wochenstart wird es aber wieder sonniger mit zwischendurch Wolken. Es bleibt aber bei meist um 15 Grad. Aus der Radio Euroherz Wetterredaktion. Christian König.
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4: Hallo an alle unterwegs. Da schaut's gut aus auf den Straßen. Da haben wir noch keine Meldungen, auch keine Blitzer. Wenn ihr was habt, dann schreibt uns gerne WhatsApp ins Studio.
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6: Einen wunderbaren Samstag euch. Es ist das erste Wochenende nach dem Schulstart in dieser Woche. Ja, und nach der Schule habt ihr dann noch Schulsachen gekauft, Hefte eingebunden oder auch nochmal beschriftet. Oder ihr macht das jetzt am Wochenende in Ruhe, so wie bei uns zu Hause. Genießt die freie Zeit. Habt einen schönen Samstag. 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
1: Schönes Wochenende und wir checken mal, was ihr machen könnt. Im Bürgersaal in Helmbrechts, da starten jetzt an diesem Wochenende die Kulturwelten. Da kommen die kommenden Tage und Wochen Musiker und Künstler aus der Welt. Zu Gast bei uns in der Region und mit dabei auch wahre Promis, Elke Ritter vom Kulturbüro der Stadt.
2: Der Start am Samstag mit Jasmin dabei verspricht einen fulminanten Auftakt mit Chansons und musikalischer Erzählkunst. Dann am Sonntag The Magic Mumble Jumble. Ihr Thema Gemeinschaft, Zusammenhalt, positive Vibes. Happy Folk Pop, einfach eintauchen in die Musik und mittanzen.
1: Heute spielt also die deutsche Filmpreisträgerin Jasmin Tabatabai und das David Klein Quartett. Um 19.30 Uhr geht's los, es gibt auch noch Tickets. In vollem Glanz erstrahlt heute die selber Innenstadt auf der Funselnacht. Freut euch auf viele Kerzen und auf aufwendige Lichtinstallationen, die die Innenstadt in eine tolle Atmosphäre tauchen. Und darüber hinaus könnt ihr dann heute auch shoppen. Lange Einkaufsnacht bis 22 Uhr. Und dann gibt's auch noch eine Feuershow vor der Stadtkirche. Und noch mehr Events gibt's auch bei uns im Web.
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2: Servus miteinander. Ich war noch nie auf der Wiesn. Aber ich schaue gern hin und ich rede gern drüber. Heute beginnt das Oktoberfest mit ganz vielen Neuheiten. Und mein Kollege

0: Joshua Heise ist auch mit dabei. Servus.
1: Grüß dich.
0: Was ist denn neu in diesem Jahr?
1: Die ganz große Neuheit ist natürlich Oberbürgermeister Dominik Krause, der um Punkt 12 Uhr im Schottenhammel-Festzelt das erste Bierfass anzapfen wird. Die erste Mass geht traditionsgemäß an den Ministerpräsidenten Markus Söder, dann dürfen auch alle anderen. Es gibt auch einige neue Fahrgeschäfte auf der Wiesn, vom familienfreundlichen Fisherman's Place bis hin zum schwindelerregenden Chaospendel. Und wer schon immer mal

0: Uns mal noch die harten Fakten. Also was sind die Bierpreise und was müssen die Besucher alles beachten?
1: Also wenn die Wiesn 1 nicht ist, dann günstig. Der Preis für eine Mass liegt heuer zwischen 14,80 Euro und 15,90 Euro. Dann kommt da noch Trinkgeld drauf, weil man ja will, dass die Bedienung bald wiederkommt. Wesentlich erschwinglicher ist da das kostenlose Trinkwasser von den 10 Trinkwasserstellen, die über das Gelände verteilt sind. Taschen und Rucksäcke dürfen ein maximales Volumen von 3 Litern haben.
0: Im vergangenen Jahr gab es ja auch mal wegen Überfüllung geschlossen, ne, und fast schon Panik auf der Wiesn. Das kann in diesem Jahr so nicht passieren, weil die Stadt München nachgebessert hat. Das Sicherheitskonzept ist jetzt besser angepasst und 50 Kameras beobachten also permanent die Lage. Und sobald zu viele Menschen da sind, wird geschlossen. Wenn ihr zum Wiesnstart heute dabei seid, dann meldet euch doch kurz bei mir im Studio über WhatsApp. Schönes Wochenende.

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13: Mit Jan Gebelein. Guten Morgen. Zum Tag der Schiene gibt es an diesem Wochenende zahlreiche Aktionen. In der Region stellt sich die Lokführergewerkschaft GDL heute von 14 bis 17 Uhr am Hofer Hauptbahnhof vor. Und in Adorf könnt ihr von 10 bis 17 Uhr ins historische Bahnbetriebswerk schauen. Der Tag der Schiene war aber auch schon Thema im Hofer Kreisausschuss, konkret die Franken-Sachsen-Magistrale. Euroherz-Reporterin Miriam Hofmann berichtet.
14: Seit Jahren wartet die Region auf die Elektrifizierung. Kürzlich hatte die Deutsche Bahn angekündigt, für große Sanierungen länger zu brauchen. Was auf den ersten Blick negativ klingt, sehen die Anrainer der Franken-Sachsen-Magistrale als Chance. Wie die Logistikagentur Oberfranken mitteilt, könnte der Bund die Spielräume nutzen, um die verschiedenen Projekte besser zu bündeln. Aktuelles Beispiel sind die baufälligen Pegnitztalbrücken. Für die Reparatur war die Strecke ein Jahr gesperrt. Für den Abschnitt von Hof nach Martin Lamitz wiederum gilt schon Baurecht, die Finanzierung steht aber noch aus. Damit könnte es also direkt losgehen.
13: In Bayreuth organisieren heute die oberfränkischen Grünen eine Podiumsdiskussion zur Zukunft der Franken-Sachsen-Magistrale. Tragisch ist ein Unfall vergangene Nacht im Landkreis Hof ausgegangen. Auf der Stadtstraße zwischen Reutlers und Münchberg ist ein Auto in einer Linkskurve in den Gegenverkehr gekommen. Da ihm gerade ein weißer Kleinwagen entgegenkam, zog der Fahrer stark nach rechts und geriet in Schlingern. Schließlich kam das Auto von der Straße ab und krachte gegen einen Baum. Ein 17 Jahre alter Jugendlicher, der hinten saß, kam dabei ums Leben. Den jungen Fahrer flog ein Hubschrauber mit schwersten Verletzungen ins Krankenhaus. Zwei weitere jugendliche Mitfahrer verletzten sich ebenfalls. Die Polizei benötigt jetzt Unterstützung bei ihren Ermittlungen. Heiko Metke von der Polizei Münchberg.
15: Der weiße PKW ist leider nicht mehr vor Ort, der Fahrer. Wir bitten darum, dass sich der Fahrer bei uns meldet, um noch wichtige Angaben machen zu können.
13: Das Auto ist Schrott. Die Straße war bis in die frühen Morgenstunden für die Aufräumarbeiten gesperrt. Die neue Eishockey-Oberliga-Saison ist für die Selberwölfe nicht so gestartet, wie sie es sich vorgestellt hatten. Viele Verletzte und der kurzfristige Einsatz von Förderlizenz- und Tryout-Spielern hatten sich beim Spiel in Dornbirn beim Liga-Neuling HC Tigers bemerkbar gemacht. Euroherz-Sportchef Thomas Ploss berichtet.
16: Die Selberwölfe sind mit einer Niederlage in die neue Eishockeysaison gestartet. Beim HC Tigers in Dornbirn in Österreich setzte es für die Mannschaft von Josef Huber

0: eine unglückliche 3-4 Niederlage. 0-2, 2-3 waren die Wölfe zurück, ehe dann Tore von Rubin, Braun und Müller den Ausgleich besorgten, ehe 42 Sekunden vor Schluss ein weiteres Überzahltor den Sieg für die Hausherren brachte.
1: Gut 450 Wölfe-Fans waren mit nach Österreich gereist, verpassten aber das erste Bulli, weil der Bus liegen geblieben war. Der Heimauftakt morgen gegen den EC Peiting soll für die Selber Wölfe dann deutlich besser verlaufen. Spielbeginn in der Netsch Arena ist um 17.30 Uhr.
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1: Autofahrer sollen wieder mit einem Tankrabatt entlastet werden. Er soll von Anfang Oktober bis zum Jahresende gelten. Außerdem ist ab Januar erstmals ein Spritpreisdeckel geplant, dessen Höhe noch unklar ist. Die USA, Dänemark und Grönland haben im Streit um die Arktisinsel einen Durchbruch verkündet. Laut Präsident Trump erhalten die USA die Kontrolle über Grönlands Sicherheit. Dänemarks Regierungschefin Frederiksen betont, die Vereinbarung erkenne die Souveränität Dänemarks an. 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
3: Mit Zwischenhoch Yves bekommen wir in Hochfranken recht viel Sonne den Tag hindurch geboten. Ein paar Wolkenfelder sind auch dabei und der Wind frischt teilweise auf bei 17 bis 19 Grad. Über Nacht ist es dann erst klar, dann aber auch wolkiger bei Frühwerten um 11 Grad. Morgen wird es wechselhaft und windiger. Später kommen einige Schauer dazu bei bis zu 17 Grad. Zum Wocheneinstieg ist es aber wieder deutlich schöner mit Sonne und zeitweise Wolken. Es bleibt aber doch etwas abgekühlt mit höchstens um 15 Grad. Aus der Radio Euroherz Wetterredaktion Christian König.
4: Hallo an alle unterwegs. Schaut gut aus auf den Straßen. Da ist noch nichts los, auch noch keine Blitzer. Wenn ihr doch was habt, dann gerne her damit. Schreibt uns einfach eine WhatsApp an 09281 880 880.
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6: Schönes Wochenende euch und wir steuern ja auf den Oktober und auf den 3. Oktober zu. Und manchmal verändert sich im Leben plötzlich was und auf einmal fühlt sich das ganz anders an. Genau dieses Gefühl steckt so in diesem Song Wind of Change. Ein Song, der seit über 35 Jahren für Aufbruch, für Hoffnung steht, damals als Deutschland wieder zusammengewachsen ist. Die Scorpions und Wind of Change jetzt bei uns. Follow.

0: sicher auch für das Lied, von dem Markus Ullmann heute erzählt.
1: Mein Name ist Markus Ullmann und in unserem heutigen Song wird es sehr persönlich.
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1: Der Frontmann der Band, Anthony, ist in den 80ern ein Hardcore-Junkie. So hat er es selbst einmal ausgedrückt. Und ja, es waren harte Zeiten für ihn. 1988 stirbt sein bester Kumpel und Gitarrist der Band an einer Überdosis Heroin. 1989 scheitert seine zweijährige Beziehung. 1990 muss er sich vor Gericht wegen unanständiger Entblößung verantworten. Zu dieser Zeit schreibt Anthony Gedichte, um all das zu verarbeiten. Und eines dieser Gedichte bekommt der Manager in die Finger und sagt zu Anthony, dass die Band unbedingt diesen Text sehen muss. Der weigert sich erst, weil es sich ja um ein sehr persönliches Gedicht handelt. Und außerdem glaubt er, dass der Text zu weich für die Band ist. Als die Band den Text sieht, sind sich alle einig. Daraus müssen wir einen Song machen. Und es entsteht die erste echte Ballade der Band. Aber die Zweifel sind groß, dass der Song ein Hit wird. Erstens hat er keinen echten Refrain und zweitens gilt Anthony unter Fachleuten nicht als der beste Sänger, was natürlich bei einer Ballade mehr auffällt als bei den üblichen Rocksongs, die die Band sonst so raushaut. Aber wie so oft gilt auch hier, Authentizität zählt viel mehr als perfekter Gesang. Der Song schafft es in den USA auf Platz 2 und ist der rührendste und wohl persönlichste Song der Red Hot Chili Peppers. Hier ist Under the Bridge.
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2: 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Danke, Tobi. Danke, Julia.
3: Ja, was für ein Wochenende.

0: Highlight zum Start in die neue Woche. Ganz Markt Leuten quasi zugestopft. Wir waren schuld. Mit einer Stunde für 1 Euro pro Liter habt ihr getankt. Machen wir möglich. Wir sind eure Nummer 1 hier in der Region. Damit sagen wir Danke. Und das ist ja gerade wichtiger denn je.
1: Ja, wir haben Sprit rausgegeben für 1 Euro statt für 2,60 Euro zum Beispiel. Haben wir diese Woche auch an den Zapfsäulen gesehen.
2: Ein Kumpel von mir hat mich angerufen. Ich komme aus Markleuten. Und da hat er mich gefragt, ob ich sein Auto tanke, weil er nächste Woche auf München muss. Ich verzichte drauf, aber das mache ich vielen gerne.
1: Das kann jederzeit wieder passieren. Bleibt hier bei uns bei Radio Eure Herz. Folgt uns auf Social Media.
0: Schönes Wochenende.
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13: Ich bin Stefan Schütz, guten Morgen. Mit einer Steuersenkung auf Sprit und einem Preisdeckel soll die Fahrt zur Tankstelle wieder angenehmer werden. Die Mindereinnahmen von Oktober bis Anfang Januar liegen bei derzeit angenommenen 2,5 Milliarden Euro. Finanzminister Klingbeil sagte im ZDF.
14: Wir stoppen die Abzocke auch durch die Mineralölkonzerne und wir sorgen jetzt dafür, dass schnell die Spritpreise gesenkt werden. Also die Bürgerinnen und Bürger werden es schnell merken, dass über die Absenkung der Energiesteuer das Tanken günstiger wird.
13: Durch den Tankrabatt verspricht sich die Regierung eine Preissenkung von 17 Cent je Liter Sprit. Unklar ist noch der künftige Maximalpreis für Diesel und Normalbenzin. Die USA erhalten die Kontrolle über die Sicherheit Grönlands. Das haben die USA, Dänemark und Grönland vereinbart. Das Abkommen soll nächste Woche unterschrieben werden. Nicht-NATO-Staaten dürfen künftig nicht militärisch auf der Insel präsent sein. Bestehende Zugangs- und Überflugrechte der USA gelten unbefristet. US-Präsident Trump sprach von einem erfüllten Traum. Grönlands Ministerpräsident Nielsen begrüßte die Einigung ebenfalls. Von heute 12 Uhr bis zum 4. Oktober befindet sich München im Ausnahmezustand. Am Mittag beginnt in der bayerischen Landeshauptstadt das weltweit größte Volksfest, das Oktoberfest.

0: Gut 6 Millionen Gäste von überall werden erwartet. Sie werden ebenso viele Liter Bier trinken und das ist wieder teurer geworden. Für eine Maß ist ein Preis von bis zu 15,90 Euro fällig. Im Streit um Corona-Maskenlieferungen in Höhe von rund 500 Millionen Euro geht ein Hamburger Textilhändler in Berufung. Er wertet E-Mails des damaligen Gesundheitsministers Spahn von 2020 als verbindlichen Kaufvertrag. Das Landgericht Bonn hatte die Klage abgewiesen. Nun soll sich das Oberlandesgericht Köln mit dem Fall befassen. Es gibt rund 90 solcher Verfahren mit einem Streitwert von 2,3 Milliarden Euro. US-Präsident Trump hat CNN, MS Now und Politico den Zugang zum Weißen Haus verboten. Das hat er auf seiner Plattform Truth Social geschrieben. Trump wirft den Medien vor, Falschnachrichten zu verbreiten. Reporter dieser Häuser dürfen künftig nicht mehr zu Pressekonferenzen und Terminen im Oval Office. Politico gehört zum deutschen Medienkonzern Axel Springer. Es ist jetzt 9:15 Uhr.
1: Zwischenhoch Yves beschert uns in Hochfranken wieder häufiger Sonnenschein und nur ein paar harmlose Wolkenfelder. Das Ganze mit etwas aufrischendem Wind bei 17 bis 19 Grad. In der kommenden Nacht wird es dann allmählich wolkiger, bei Tiefstwerten um 11 Grad und morgen ist es windiger und wechselhaft. Ein paar Schauer können dann später dabei sein im Wolkenmix bei bis zu 17 Grad. Zum Wochenstart wird es aber wieder sonniger mit zwischendurch Wolken. Es bleibt aber bei meist um 15 Grad. Aus der Radio Euroherz Wetterredaktion. Christian König.
2: Hallo liebe Autofahrer, auf den Straßen sieht's gut aus, ihr kommt überall gut durch. Blitzer haben wir auch noch keine. Wenn ihr schon was habt, dann schreibt uns einfach eine WhatsApp an 09281 880 880.
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5: Wow, blauer Himmel in der Region, so ein paar harmlose Wölkchen. Aber so ein richtig schöner Morgen ist das. Genießt euer Wochenende. Hallo zusammen.

schönen Samstag wünscht euch der Tobi hier mit Radio Euroherz. Und jetzt spielen sie also wieder, die Selberwölfe in der Oberliga Süd. Am Abend das erste Saisonspiel. Auswärts. Ganz viele Wölfe-Fans, über 400 mit dabei in Österreich bei HC Tigers in Dornbirn. Das ist in Vorarlberg. Ja, ärgerlich ist es natürlich für die Wölfe-Fans, die die Hälfte des Spiels verpasst haben. Da ist der Bus stehen geblieben bei Regensburg, Panne, Kühlschlauch geplatzt und dann erst geflickt, später repariert. Dann ging es weiter und dann kamen sie natürlich viel zu spät im Stadion an. Die haben dann am Abend alles in der Radio Euroherz Eiszeit eben auch verfolgt. Die machen wir wieder in dieser Saison für alle, die eben nicht mit auswärts unterwegs sind oder im Pannenbus eben.

0: Scheiben hocken bleiben müssen. Die Wölfe haben in Dornbirn mit 3-4 verloren. Das Führungs- und Siegtor gab es erst wenige Sekunden vor Schluss. Wir haben hier ganz exklusiv die Einschätzung nach dem Spiel von Wölfe-Trainer Josef Huber.
1: Für mich im Großen und Ganzen durch Kampf und Einsatz geprägt. Die Jungs haben viele Schüsse geblockt, haben gekämpft, haben sich nicht unterbringen lassen, haben versucht, über Physis zurück ins Spiel zu finden und im Großen und Ganzen gute Arbeit geleistet. Nichtsdestotrotz für mich 2-3 Situationen, wo wir eindeutig kaltschnäuziger sein müssen vom Tor. Die Chancen, das früher zu entscheidende Spiel war da. Für mich auch nicht immer optimal alles gelöst. Klar kann man sagen, 4 Ausfälle, aber auch mit dem heutigen Kader kannst du hier mit einem Sieg rausgehen für mich. Und wenn wir, wie gesagt, 1-2 Sachen besser machen, gewisse Situationen abstellen, nach dem Pfiff uns schlauer anstellen und dann einfach kaltschnäuziger vom Tor sind.
0: Ja, und jetzt heißt's weitermachen. Morgen erstes Heimspiel in der Netsch Arena, dann gegen den EC Peiting mit Lenny Gehr als Trainer, den ihr ja auch selbst kennt. Er war Spieler dort, er war lange Zeit Co-Trainer, jetzt ist er Cheftrainer in Peiting und kommt morgen also mit seiner Mannschaft in die Netsch Arena. 17:30 ist dann erstes Bulli.
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2: Schönen Samstag euch mit dem Tobi. Und das ist heute wichtig. Der Tankrabatt kommt wohl zurück. Ja, das macht bei aktuellen Preisen statt 2,31 Euro, so kostet jetzt heute der Diesel, dann vielleicht 2,15 Euro. Der Vizekanzler und Finanzminister Lars Klingbeil.
3: Wir stoppen die Abzocke auch durch die Mineralölkonzerne und wir sorgen jetzt dafür, dass schnell die Spritpreise gesenkt werden. Also die Bürgerinnen und Bürger werden es schnell merken, dass über die Absenkung der Energiesteuer das Tanken günstiger wird.
2: Was heißt schnell? Also so Anfang Oktober soll also dieser neue Tankrabatt eben gelten. Bis Jahresende erst einmal, bis zum 31.12. Danach ist dann ein Spritpreisdeckel geplant. Den muss man aber erstmal mit den Mineralölkonzernen auch noch aushandeln oder besprechen. Da gibt's noch keine weiteren Infos. Und noch mehr Infos, auch aus eurer Region, gleich um halb.
0: Okay.

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20: Mit Jan Gebelein. Guten Morgen. Die hohen Sprit- und Energiepreise belasten viele Menschen im Alltag. Die Bundesregierung hat Entlastungen ab Oktober versprochen. Die AfD hat eine eigene Antwort darauf. Billiges Gas aus Russland. Dazu veranstaltet sie heute den ersten internationalen Kreisfraktionsdialog in Marktredwitz. Mehr dazu von Euroherz-Reporterin Diana Weber.
21: Ein Industrieland brauche für Wohlstand und Arbeitsplätze bezahlbare Energieträger, so die AfD. Sie setzt deshalb explizit auf den Dialog mit Russland und will wieder Gas über die Pipeline Nord Stream beziehen. Ab 19 Uhr sind im Meister-Bär-Hotel neben AfD-Bundestagsabgeordneten auch Vertreter von staatlich beeinflussten russischen Medien dabei. Das sorgt für Kritik. SPD-Politiker haben zu einer Gegenkundgebung in Marktredwitz aufgerufen. Die beginnt um 18 Uhr an der Ecke Bahnhofstraße, Poststraße. Die Organisatoren kritisieren, russischer Propaganda eine Bühne zu bieten.
20: Viel Schwitzen und um die Wette rudern werden am Wochenende die Teilnehmer auf dem Quellitzsee in Taupalitz. Dort steigt heute zum 35. Mal die internationale Kanusprintregatta. Organisiert hat das große Wassersport-Event der Faltboot-Club in Hof. Christel Schlisio aus dem Vorstand.
22: Es werden an diesem Wochenende in den Rennen ehemalige Olympiateilnehmer und Weltmeister und Europameister

0: sowie der aktuelle Weltmeister der Parakanuten in der offenen Startklasse am Start sein.
1: Die Rennen starten immer im 2-Minuten-Takt. Zum Abschluss der ersten Rennen steigt um 20 Uhr eine große Feier im beheizten Festzelt. Die zweite Renngruppe startet morgen um 8.30 Uhr. Wenn ihr heute Morgen in Plauen von Feuerwehrsirenen aufgewacht seid, müsst ihr euch keine Sorgen machen. Der Rettungsdienst und die Feuerwehr führen dort eine große Einsatzübung durch. Dabei trainieren die Einsatzkräfte verschiedene realitätsnahe Einsatzszenarien, heißt es in einer Mitteilung. Die Übung dient der Aus- und Fortbildung der Kräfte und der Optimierung der Zusammenarbeit im Einsatzfall. Sie ist ein wichtiger Bestandteil, um die Versorgung der Bevölkerung auch in außergewöhnlichen Einsatzlagen jederzeit sicherzustellen. Wegen der Übung kann es vor Ort lauter als sonst sein und zu Behinderungen im Straßenverkehr kommen.
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1: Mit einer Steuersenkung auf Sprit und einem Preisdeckel soll die Fahrt zur Tankstelle wieder angenehmer werden. Die Mindereinnahmen von Oktober bis Anfang Januar liegen bei derzeit angenommenen 2,5 Milliarden Euro. Durch den Tankrabatt verspricht sich die Regierung eine Preissenkung von 17 Cent je Liter Sprit. Die USA erhalten die Kontrolle über die Sicherheit Grönlands. Das haben die USA, Dänemark und Grönland vereinbart. Das Abkommen soll nächste Woche unterschrieben werden. 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
3: Mit Zwischenhoch Yves bekommen wir in Hochfranken recht viel Sonne den Tag hindurch geboten. Ein paar Wolkenfelder sind auch dabei und der Wind frischt teilweise auf bei 17 bis 19 Grad. Über Nacht ist es dann erst klar, dann aber auch wolkiger bei Frühwerten um 11 Grad. Morgen wird es wechselhaft und windiger. Später kommen einige Schauer dazu bei bis zu 17 Grad. Zum Wocheneinstieg ist es aber wieder deutlich schöner mit Sonne und zeitweise Wolken. Es bleibt aber doch etwas abgekühlt mit höchstens um 15 Grad. Aus der Radio Euroherz Wetterredaktion Christian König.
4: Hallo an alle unterwegs. Da schaut's auch gut aus auf den Straßen. Da ist nichts los, auch keine Blitzer. Wenn ihr doch was seht, dann sagt uns gern Bescheid. Schreibt uns einfach eine WhatsApp ins Studio.
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6: Euch allen einen wunderbaren Samstag. Ich bin heute Morgen aufgewacht, habt ihr gleich bei uns gehört. Ja, der Tankrabatt kommt wieder. Ab Anfang Oktober soll es also 15 bis 17 Cent günstiger werden pro Liter an der Tankstelle. Ja, und dann habe ich aber auch so gedacht, naja, wenn der Liter Diesel 2,50 kostet, was macht das aus? Dann kostet er immer noch 2,35, wenn der Tankrabatt auch so weitergegeben wird von den Konzernen. Ist da immer noch viel, viel zu teuer? Oder bin ich da jetzt zu negativ eingestellt? Wie seht ihr das mit dem Tankrabatt? Ist das okay? Erstmal eine Lösung? Gerne eine WhatsApp zu mir ins Studio.

0: auf die Couch.
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2: Habt ein schönes Wochenende mit uns und jetzt ist wieder die Zeit für eine Serie, die man zum Beispiel in einem Rutsch durchgucken kann. Der Kollege Phil Funfack hat eine gefunden auf Paramount Plus.
3: In London eskaliert ein erbitterter Machtkampf zwischen den rivalisierenden Gangsterfamilien der Harrigans und der Stevensons. 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
4: 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Sie hält mich beisammen und deshalb ist sie die gefährlichste von allen.
6: Der Moment, in dem du aufhörst, mir zu vertrauen, ist der Moment, in dem diese Familie zu Staub zerfällt.
4: Also gehörst du zu uns oder bist du gegen uns?
3: Man hört schon, werden die beiden Clans um die Vorherrschaft ringen, werden alle Grenzen des Anstands und der Legalität überschritten. Mobland gibt's auf Paramount Plus.

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19: Ich bin Stefan Schütz. Seit Wochen hallt der Ruf durch Deutschland, dass der Spritpreis runter muss. Das soll jetzt passieren, umgeschätzt 17 Cent je Liter ab Oktober bis Ende Dezember, denn die Regierung bringt den Tankrabatt zurück. Den Staat kostet die Steuersenkung 2,5 Milliarden Euro. Verbraucherschützer und Sozialverbände üben Kritik. Sie fordern gezieltere Maßnahmen für Haushalte mit geringem Einkommen. Kommen soll noch ein Preisdeckel für Sprit. Der Maximalpreis steht noch nicht fest. US-Präsident Trump mag die Medien, solange er von ihnen gut dargestellt wird. Offenbar passiert das nicht bei CNN, MS Now und beim Newsportal Politico. Diesen Medien verbietet er ab sofort den Zugang zum Weißen Haus. Tina Eck in den USA. Darf er das?
20: Pressefreiheit ist in der Verfassung verankert und das hier wird auf jeden Fall vor Gericht landen und da dürfte Trump damit nicht durchkommen. Er hat eine miese Woche hinter sich. Benzin- und Dieselpreise schießen in den Himmel, seine Umfragewerte sind im Keller, republikanische Parteifreunde meutern. Trump polterte, die Medien würden ständig Fiktion und Lügen verbreiten, aber nicht länger in seinem Haus.
19: Mit Google hat ein weiteres Unternehmen eingeräumt, dass seine KI bei Sicherheitstests über das Ziel hinausgeschossen ist. Gemini sei in Computersysteme anderer Unternehmen eingedrungen, unter anderem, indem sie Passwörter erraten hat. Das teilte der US-Konzern mit.

0: In Vorfällen bei OpenAI, Meta und Anthropic gibt es eine Debatte, die KI-Entwicklung zu bremsen. Zimmer in Wohngemeinschaften werden in den Millionenstädten Berlin, Hamburg, München und Köln immer teurer. Zum Start des Wintersemesters werden solche Zimmer im Schnitt für knapp 700 Euro angeboten, gut 20 Euro mehr als ein halbes Jahr davor. Am teuersten sind die WG-Zimmer in München. Dort kosten 50% der Wohnungen mehr als 850 Euro im Monat. Ausgewertet wurde vom Moses-Mendelssohn-Institut. Nach dem deutlichen 7:0-Sieg der Bayern gegen Union Berlin zum Auftakt des vierten Spieltags geht es heute weiter in der Fußball-Bundesliga. Freiburg möchte mit einem Sieg auswärts in Frankfurt zurück auf Tabellenplatz 1. Die anderen Spiele um 15.30 Uhr Bremen-Augsburg, Gladbach-Mainz, HSV Köln und um 18.30 Uhr dann Stuttgart gegen Dortmund. Es ist jetzt kurz nach 10.
1: Zwischenhoch Yves beschert uns in Hochfranken wieder häufiger Sonnenschein und nur ein paar harmlose Wolkenfelder. Das Ganze mit etwas aufrischendem Wind bei 17 bis 19 Grad. In der kommenden Nacht wird es dann allmählich wolkiger, bei Tiefstwerten um 11 Grad und morgen ist es windiger und wechselhaft. Ein paar Schauer können dann später dabei sein im Wolkenmix bei bis zu 17 Grad. Zum Wochenstart wird es aber wieder sonniger mit zwischendurch Wolken. Es bleibt aber bei meist um 15 Grad. Aus der Radio Euroherz Wetterredaktion Christian König.
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3: Hallo an alle unterwegs. Wir schauen auf die Straßen. Da sieht's gut aus. Wir haben keine Meldungen, da ist nichts los. Und Blitzer gibt's auch keine. Wenn ihr was seht, dann sagt uns gern Bescheid. Schreibt uns einfach eine WhatsApp ins Studio.
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5: 2 Stunden sind's noch, dann wird die Wiesn offiziell eröffnet, also mit dem Fassanstich vom neuen Oberbürgermeister Dominik Krause. Ja, und als Gegenprogramm gibt's hier bei uns in der Region zum Beispiel viele Weinfeste, habe ich im Eventkalender gesehen. Und da ist noch viel mehr drin für eure Wochenendplanung, jederzeit im Web und auch gleich hier bei uns. Schönes Wochenende. It's going on.

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1: Schönen Samstag und eine schöne freie Zeit. Was ihr machen könnt, checken wir hier bei uns. Ganz viel Wein und leckere Cocktails gibt's heute zum Beispiel auf dem Marktredwitzer Weinfest. Ab 17 Uhr könnt ihr euch auf dem beleuchteten Pfarrhof in der St. Bartholomäuskirche durch köstliche Weine aus Deutschland, Österreich und Italien probieren. Darüber hinaus gibt's auch Cocktails, Zwiebelkuchen, Burger, Live-Musik und so weiter. Das Marktredwitzer Weinfest geht heute ab 17 Uhr los. Es gibt auch noch ein Weinfest in Oberkotzau bei der Spielvereinigung Oberkotzau oder das Lichtenberger Weinfest, das ist auch an diesem Abend beim TSV Lichtenberg. Dort könnt ihr gerne vorbeischauen ab 18 Uhr. Schön musikalisch mit ganz viel Kultur wird's dann heute und morgen in Rehau. Da sind Kulturtage. Freut euch heute auf die verkaufslange Nacht und Wirtshausnacht, wo ihr shoppen gehen und auch ein leckeres Bier trinken könnt. Außerdem gibt's dann heute Abend nochmal direkt auf dem Maxplatz Live-Musik zum letzten Stuhlkonzert. Um 19 Uhr geht's los und morgen ab 10 Uhr folgt dann noch der Frühschoppen. Mehr Events gibt's auch bei uns auf euroherz.de. 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

0: Servus miteinander am Samstag. Alles, was wichtig ist, das gibt's hier bei uns. Und wenn ich von so einer Unfallnachricht lese, zucke ich immer kurz zusammen, weil ich selber Kinder habe, die in dem Alter auch mit dem Auto unterwegs sind. Vergangene Nacht gab's die Vollsperrung bei Münchberg. Dort hat's einen tödlichen Unfall gegeben. Mein Kollege Jan Gebelein ist hier bei mir. Du hast die Infos dazu. Servus.
1: Ja, 4 junge Leute waren da vergangene Nacht unterwegs. In einer Linkskurve ist der 18 Jahre alte Fahrer dann in den Gegenverkehr gekommen. In dem Moment ist ein weißer Kleinwagen entgegengekommen. Der Fahrer hat das Lenkrad ruckartig rumgerissen. Mhm. Dadurch ist das Auto in Schlingern gekommen und schließlich gegen einen Baum geprallt. Mit tragischem Ausgang. Heiko Mettke von der Polizei Münchberg.
2: Der Audi des 18-Jährigen hat hier ja massive Schäden an der vor allem linken Seite. Das führte natürlich dazu, dass leider ein 17-jähriger Beifahrer, der hinten links saß, tödlich verunglückt ist. Der Fahrer ist auch sehr schwer verletzt. Er kam mit dem Rettungshubschrauber ins Krankenhaus. Ein Mitfahrer wurde leicht verletzt und ein weiterer auch schwer verletzt kam ins Krankenhaus.
1: Die Polizei ist jetzt für ihre Ermittlungen auf der Suche nach dem Fahrer, der mit dem weißen Auto entgegengekommen ist. Er war nämlich nicht mehr an der Unfallstelle und soll sich bitte melden.
0: Jan, danke erst einmal fürs Update. Schrecklicher Unfall mit 4 jungen Leuten in der vergangenen Nacht hier bei uns in der Region. Und was noch wichtig wird für euren Tag, gleich bei uns um 9:30.

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4: Mit Jan Gebelein. Zum Tag der Schiene gibt es an diesem Wochenende zahlreiche Aktionen. In der Region stellt sich die Lokführergewerkschaft GDL heute von 14 bis 17 Uhr am Hofer Hauptbahnhof vor. Und in Adorf könnt ihr von 10 bis 17 Uhr ins historische Bahnbetriebswerk schauen. Der Tag der Schiene war aber auch schon Thema im Hofer Kreisausschuss, konkret die Franken-Sachsen-Magistrale. Euroherz-Reporterin Miriam Hofmann berichtet.
5: Seit Jahren wartet die Region auf die Elektrifizierung. Kürzlich hatte die Deutsche Bahn angekündigt, für große Sanierungen länger zu brauchen. Was auf den ersten Blick negativ klingt, sehen die Anrainer der Franken-Sachsen-Magistrale als Chance. Wie die Logistikagentur Oberfranken mitteilt, könnte der Bund die Spielräume nutzen, um die verschiedenen Projekte besser zu bündeln. Aktuelles Beispiel sind die baufälligen Pegnitztalbrücken. Für die Reparatur war die Strecke ein Jahr gesperrt. Für den Abschnitt von Hof nach Martin-Lahn damit wiederum gilt schon Baurecht, die Finanzierung steht aber noch aus. Damit könnte es also direkt losgehen.
4: In Bayreuth organisieren heute die oberfränkischen Grünen eine Podiumsdiskussion zur Zukunft der Franken-Sachsen-Magistrale. Schwarzenbach an der Saale feiert an diesem Wochenende gleich zwei Jubiläen. So gibt es den interkommunalen Verbund Nördliches Fichtelgebirge seit 20 Jahren. Darin sind verschiedene Kommunen zusammengeschlossen, um die Region weiterzuentwickeln. Zum Festakt kommt heute auch der bayerische Verkehrsminister Christian Bernreiter. Das Programm beginnt in einer Stunde im Rathaushof. Neben einem Tag der offenen Tür im Rathaus lädt der Nachtwächter zu besonderen Führungen ein und am Nachmittag startet die lange Nacht der Demokratie. Der Ökopark Hertelsleite feiert sogar sein 30-jähriges Bestehen und hat in der Zeit zahlreiche Projekte vorangebracht. Auch die anderen Kommunen des nördlichen Fichtelgebirges beteiligen sich am Jubiläumswochenende. Das Programm findet ihr auf euroherz.de. Die neue Eishockey-Oberliga-Saison ist für die Selberwölfe nicht so gestartet, wie sie es sich vorgestellt hatten. Viele Verletzte und der kurzfristige Einsatz von Förderlizenz- und Tryout-Spielern hatten sich beim Spiel in Dornbirn beim Liganeuling HC Tigers bemerkbar gemacht. Euroherz-Sportchef Thomas Ploss berichtet.
6: Die Selberwölfe sind mit einer Niederlage in die neue Eishockeysaison gestartet. Beim HC Tigers in Dornbirn in Österreich setzte es für die Mannschaft von Josef Huber eine unglückliche 3:4 Niederlage. 0:2, 2:3 waren die Wölfe zurück, ehe dann Tore von Rubin, Braun und Müller den Ausgleich besorgten, ehe 42 Sekunden vor Schluss ein weiteres Überzahltor den Sieg für die Hausherren brachte.
4: Gut 450 Wölfe-Fans waren mit nach Österreich gereist, verpassten aber das erste Bulli, weil der Bus liegen geblieben war. Der Heimauftakt morgen gegen den EC Peiting soll für die Selberwölfe dann deutlich besser verlaufen. Spielbeginn in der Netsch Arena ist um 17.30 Uhr.
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4: Seit Wochen hallt der Ruf durch Deutschland, dass der Spritpreis runter muss. Das soll jetzt passieren, um geschätzt 17 Cent je Liter ab Oktober bis Ende Dezember. Denn die Regierung bringt den Tankrabatt zurück. Den Staat kostet die Steuersenkung 2,5 Milliarden Euro. US-Präsident Trump mag die Medien, solange er von ihnen gut dargestellt wird. Offenbar passiert das nicht bei CNN, MS Now und beim Newsportal Politico. Diesen Medien verbietet er ab sofort den Zugang zum Weißen Haus. 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
7: Mit Zwischenhoch Yves bekommen wir in Hochfranken recht viel Sonne den Tag hindurch geboten. Ein paar Wolkenfelder sind auch dabei und der Wind frischt teilweise auf bei 17 bis 19 Grad. Über Nacht ist es dann erst klar, dann aber auch wolkiger.

0: bei Frühwerten um 11 Grad. Morgen wird es wechselhaft und windiger. Später kommen einige Schauer dazu bei bis zu 17 Grad. Zum Wocheneinstieg ist es aber wieder deutlich schöner mit Sonne und zeitweise Wolken. Es bleibt aber doch etwas abgekühlt mit höchstens um 15 Grad. Aus der Radio Euroherz Wetterredaktion Christian König.
1: Und wir schauen kurz auf die Straßenvorsicht auf der B2 zwischen Reutlers und Münchberg. Da haben wir eine Sperrung auf der Höhe von Jesen bei der Abzweigung. Blitzer haben wir dafür aber keine. Wenn ihr was habt, dann gerne her damit. 09281 880 880.
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3: Hallöchen am Samstag und jeden Tag. Gab es eine neue Liste, da bitte noch ein Heft, da ein neuer Umschlag, bitte Kopiergeld mitgeben, obwohl es kaum noch Kopien gibt in der Schule und die Kinder Tablets haben. Okay, also so war der Schulstart im Hause Schmalfuß. Und wie war eure erste Schulwoche? Checken wir gleich in unsere Umfrage der Woche.

0: Einen schönen Samstag euch mit dem Tobi. Entspannt schön die erste Schulwoche im neuen Schuljahr ist rum. Mit neuen Klassen, mit neuen Lehrern und ganz vielen ersten Eindrücken. Und unser Reporter Joshua Zakmakidis war mit dem Mikro mal in unseren Schulen unterwegs. Wie war die erste Schulwoche für euch?
1: Anstrengend.
2: Was war anstrengend?
1: Wir haben viel Teambuilding gemacht und es war interessant. Waren interessante Aufgaben dabei. Ja, also die Spiele, die wir da gemacht haben, die haben mir auch nicht so gefallen. Aber an sich wieder so zum Reinkommen ist ganz okay.
3: War auch ganz cool, wieder seine ganzen Schul- und Klassenkameraden wieder zu sehen.
4: Die Ferien hätten ruhig länger sein können, aber ich freue mich jetzt aufs neue Jahr, weil ich jetzt mit einer neuen Schule, mit neuen Freunden und so, ich glaube, das wird ganz cool.
3: Natürlich schade, dass die Ferien rum sind, aber fand ich, waren jetzt auch nicht lang genug.
2: Du bist das erste Mal im Gymnasium jetzt, ne?
1: Ja, genau.
2: Wie war die Umstellung? Grundschule, Gymnasium ist ja trotzdem was anderes.
1: Ja, bis jetzt merke ich noch nicht so viel, aber es ist schon was anderes.
2: Was ist denn dein Lieblingsfach? Ist der Lehrer, passt er da oder ist er?
1: Ja, passt, ist sehr gut.
2: Welches Fach?
1: Deutsch.
2: Und wie heißt die Lehrerin oder der Lehrer?
1: Herr Babel.
2: Herr Babel ist stabil.
1: Ja.
2: Kann man lassen.
1: Ja.
2: Gymnasium wird schwer wahrscheinlich auch, oder?
1: Ja, das könnte schon eigentlich ein bisschen schwerer werden.
2: Und worauf freut ihr euch dieses Jahr?
1: Abschlussfahrt nach Italien. Ja, wenn wir unser Abi dann haben, wenn wir fertig sind, würde ich sagen.
0: Klingt auf jeden Fall nach allem ein bisschen noch nicht ganz wieder drin. Ferien hätten länger sein können, aber die Vorfreude aufs Schuljahr ist schon da. Und viel Spaß auch beim Lernen und liebe Grüße an Herrn Babel. Der hat ja in der kurzen Zeit schon mal einen guten Eindruck hinterlassen. Schönen Samstag.

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7: Ich bin Stefan Schütz. Der von der Bundesregierung beschlossene Tankrabatt wird nicht von allen Seiten begrüßt. Sozialverbände sagen, gerechter wäre eine direkte Entlastung von Haushalten mit geringem Einkommen. Ab Oktober sollen alle Autofahrerinnen und Autofahrer von einer niedrigeren Steuer auf Sprit profitieren. 17 Cent je Liter könnten es sein, allerdings haben die Mineralölkonzerne schon im Sommer nicht den ganzen Rabatt weitergegeben. Ein noch nicht ausgearbeiteter Preisdeckel soll sie ausbremsen. Um 12 Uhr startet in München das Oktoberfest offiziell. Beim Anstich des ersten Bierfasses gibt es wieder den Spruch »O zopft is« und den ruft diesmal der neue Oberbürgermeister Dominik Krause. Joshua Heise ist vor Ort.
8: Schon lange bevor das erste Bier angezapft wird, standen wieder zahlreiche Menschen in Tracht vor den Toren des Oktoberfests. Ihr Ziel? Einen Platz im Festzelt ergattern. Um 9 Uhr dann der große Ansturm. Wer zuerst kommt, malt zuerst. Die Frage, die sich hier alle stellen, ist natürlich, wie viele Schläge wird Oberbürgermeister Krause brauchen? Die Antwort sehen wir um Punkt 12.
7: Wegen der möglichen Gefahren von künstlicher Intelligenz will der US-Bundesstaat Kalifornien eine Art Notschalter prüfen. Es geht um einen Kill-Switch, also einen Mechanismus, der ein KI-System bei Gefahr stoppt. Denn nach mehreren Zwischenfällen gibt es die Sorge, dass KI künftig nicht mehr beherrschbar werden kann. Inzwischen hat auch Google eingeräumt, dass seine KI Gemini bei Tests über das Ziel hinausgeschossen ist. Die USA, Dänemark und Grönland haben im Arktisstreit einen Durchbruch verkündet. Die USA übernehmen laut Präsident Trump die Kontrolle über Grönlands Sicherheit. Dänemarks Regierungschefin Frederiksen betont, die Vereinbarung erkenne Dänemarks Souveränität an. Trump sieht die rohstoffreiche Insel durch Russland und China bedroht. Er hatte zuvor wiederholt mit einer Annexion Grönlands gedroht. Im Streit um Corona-Maskenlieferungen in Höhe von rund 500 Millionen Euro geht ein Hamburger Textilhändler in Berufung. Er wertet E-Mails des damaligen Gesundheitsministers Spahn von 2020 als verbindlichen Kaufvertrag. Das Landgericht Bonn hatte die Klage abgewiesen, nun soll sich das Oberlandesgericht Köln mit dem Fall befassen. Es gibt rund 90 solcher Verfahren mit einem Streitwert von 2,3 Milliarden Euro. Es ist jetzt kurz nach 11.
9: Zwischenhoch Yves beschert uns in Hochfranken wieder häufiger Sonnenschein und nur ein paar harmlose Wolkenfelder. Das Ganze mit etwas aufrischendem Wind bei 17 bis 19 Grad. In der kommenden Nacht wird es dann allmählich wolkiger, bei Tiefstwerten um 11 Grad und morgen ist es windiger und wechselhaft. Ein paar Schauer können dann später dabei sein im Wolkenmix bei bis zu 17 Grad. Zum Wochenstart wird es aber wieder sonniger mit zwischendurch Wolken. Es bleibt aber bei meist um 15 Grad. Aus der Radio Euroherz Wetterredaktion Christian König.
10: Hallo an alle unterwegs. Wir schauen auf die A93 Richtung Hof zwischen Mitterteich Nord und Pechbrunn. Da liegt eine Anti-Rutschmatte auf der Fahrbahn. Da bitte vorsichtig fahren. Dann schauen wir noch auf die B2 zwischen Reutlass und Münchberg. Da haben wir eine Sperrung auf der Höhe des Abzweigs nach Jesen. Blitz

0: haben wir auch keine. Wenn ihr noch was habt, dann gerne her damit. Schreibt uns einfach eine WhatsApp an 09281 880 880.
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3: Oh, ist das traumhaft, oder? Die Sonne überall bei uns in der Region ist perfekt für die Oldtimer-Freunde und die Ausfahrten. Stellt euch mal vor, es würde jetzt heute regnen, so wie es morgen angekündigt ist. Keiner würde doch heute seinen Oldtimer rausholen und durch den Regen fahren lassen. Da könnte Dreck rankommen und das setzt den Autos zu. Nein, für dieses Mega-Oldtimer-Event ist das heute perfekt und wir reden gleich drüber ganz ausführlich. Einen schönen Samstag.

0: Hallöchen am Samstag, hier ist der Tobi und alte Autos, glänzender Chrom und Motorräder, die teilweise fast 100 Jahre alt sind. Heute dreht sich in der fränkischen Schweiz alles um Oldtimer, genauer gesagt fahren sie dort auch lang. Der MSC Fränkische Schweiz veranstaltet seine 16. Oldtimerfahrt. 60 Fahrzeuge sind dabei und noch mehr Infos hat Anna Blender aus der Redaktion.
1: In Bonsees im Landkreis Kulmbach geht's los. Von dort aus führt die Route 155 Kilometer durch die Region, durch gleich mehrere Landkreise und jede Menge schöne Ecken. Jürgen Stöcklein vom MSC Fränkische Schweiz.
2: Die Route führt über Hollfeld, Breitenlesau nach Heiligenstadt auf den Marktplatz. Für Zuschauer ein Highlight der Veranstaltung, denn da werden die Fahrzeuge von einem Sprecher ausführlich vorgestellt. Über Brunn und Scheslitz geht es danach in die Mittagspause nach Scherndorf zur Brauerei Will.
1: Danach geht's unter anderem durch den Landkreis Lichtenfels nach Uetzing, Weißmain, Turnau und Sansbareil und dann wieder zurück nach Wonsees. Um Schnelligkeit geht's übrigens nicht. Die Fahrer wollen ihre Autos zeigen, die Zuschauer sollen ja auch was davon haben und natürlich soll vor allem das Fahren Spaß machen. Genau dieses Oldtimer-Lebensgefühl gehört für Jürgen Stöcklein einfach dazu.
2: Es ist ein entspanntes Fahren, wenn man so durch die Landschaft grüßt und alles so genießt. Selbst wenn man dann irgendwo anhält und parkt, kommen immer wieder Leute auf einen zu, also jung und alt, und fragen danach Details. Und das ist schon klasse.
1: Jetzt muss man natürlich auch sagen, Autofahren ist ja nun nicht unbedingt günstig aktuell. Stichwort hohe Spritpreise. Bei 155 Kilometern mit einem alten Auto kann da ganz schön was zusammenkommen. Trotzdem fährt Jürgen Stöcklein gerne.
2: Wir fahren ja nicht jeden Tag damit rum. Mein Fahrzeug ist zum Beispiel 30 Jahre alt und ich habe 20.000 Kilometer drauf. Und für sein Hobby legt man ja trotzdem immer wieder mal den einen oder anderen Euro auf die Theke.
1: Zu sehen gibt's für uns als Zuschauer übrigens einiges. Vom fast 100 Jahre alten Motorrad bis zum Mercedes Cabrio aus den 30er Jahren.
0: Ja, wer die Oldtimer live sehen will, die Fahrzeuge starten in Wonsees und kommen dann heute Nachmittag wieder dort an. Unterwegs gibt's Stopps in Hollfeld, in Heiligenstadt oder auch in Scheslitz. Viel Spaß und ein schönes Wochenende.

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1: Euch einen wunderbaren Samstag. Genießt die Sonne heute. Und in einer guten Dreiviertelstunde wird ja das Oktoberfest offiziell dann eröffnet. Den legendären Spruch.
2: Grundsatz ist auf eine friedliche Wiesn.
1: Ruft diesmal ein neuer Oberbürgermeister, Dominik Krause. Und mein Kollege Joshua Heise ist bereits auf der Festwiese. Wie ist es denn?
3: Schon lange bevor das erste Bier angezapft wird, standen wieder zahlreiche Menschen in Tracht vor den Toren des Oktoberfests. Ihr Ziel? Einen Platz im Festzelt ergattern. Um 9 Uhr dann der große Ansturm. Wer zuerst kommt, malt zuerst. Die Frage, die sich hier alle stellen, ist natürlich, wie viele Schläge wird Oberbürgermeister Krause brauchen? Die Antwort sehen wir um Punkt 12.
1: Danke Joshua. Ja, da ist schon der ein oder andere neue Oberbürgermeister oder neue Bürgermeisterin dran gescheitert, das Fass gescheit anzuzapfen. Das haben wir in diesem Sommer schon öfter gesehen. Danke dir und wir quatschen dann später drüber. Du meldest dich wieder von der Wiesn. Ein schönes Wochenende.

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4: Mit Jan Gebelein. Die hohen Sprit- und Energiepreise belasten viele Menschen im Alltag. Die Bundesregierung hat Entlastungen ab Oktober versprochen. Die AfD hat eine eigene Antwort darauf. Billiges Gas aus Russland. Dazu veranstaltet sie heute den ersten internationalen Kreisfraktionsdialog in Marktredwitz. Mehr dazu von Euroherz-Reporterin Diana Weber.
3: Ein Industrieland brauche für Wohlstand und Arbeitsplätze bezahlbare Energieträger, so die AfD. Sie setzt deshalb explizit auf den Dialog mit Russland und will wieder Gas über die Pipeline Nord Stream beziehen. Ab 19 Uhr sind im Meister-Bär-Hotel neben AfD-Bundestagsabgeordneten auch Vertreter von staatlich beeinflussten russischen Medien dabei. Das sorgt für Kritik. SPD-Politiker haben zu einer Gegenkundgebung in Marktredwitz aufgerufen. Die beginnt um 18 Uhr an der Ecke Bahnhofstraße, Poststraße. Die Organisatoren kritisieren, russischer Propaganda eine Bühne zu bieten.
4: Wie in jedem Jahr trifft sich die CSU Oberfranken und tauscht sich über aktuelle Themen aus. Im Mittelpunkt der heutigen Vorstandssitzung steht die aktuelle Entwicklung am Arbeitsmarkt in Oberfranken. Dabei geht es insbesondere darum, was sich bei der Arbeitsvermittlung geändert hat, seit die Bundesregierung die neue Grundsicherung eingeführt hat. Dazu ist auch der Geschäftsführer der Agentur für Arbeit Bayreuth Hof, Sebastian Peine, im Autohof Münchberg mit vor Ort. Jetzt am Vormittag wollen die Beteiligten über die Ergebnisse der Sitzung informieren. Seit dem vergangenen Jahr trainieren Schulen und Vereine im neuen Sportforum Vogtland am Lessing-Gymnasium in Plauen. Jetzt steht in der Dreifeldhalle das erste öffentliche Punktspiel vor Zuschauern an. Um 15 Uhr treffen die Volleyballerinnen des SV 04 Oberloser in der Regionalliga auf den Motormikten aus Dresden. Für das Sportforum Vogtland ist das erste Punktspiel ein weiterer wichtiger Abschnitt. Die Halle dient jetzt auch dem Wettkampfbetrieb und bietet beste Voraussetzungen für hochklassigen Sport, sagt Plauens Oberbürgermeister Steffen Zenner.

0: Der Start in einer neuen, ungewohnten Umgebung ist immer eine Herausforderung. Die Wirtschaftsregion Hochfranken möchte es zugezogenen Fachkräften erleichtern und hat gemeinsam mit dem Fichtelgebirgsverein ein Willkommensevent auf die Beine gestellt. Das läuft noch bis 14 Uhr rund um den Waldstein. Ziel ist es, Zugezogene mit Einheimischen zusammenzubringen, Kontakte zu knüpfen und die Schönheiten der Region zu zeigen.
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0: Der von der Bundesregierung beschlossene Tankrabatt wird nicht von allen Seiten begrüßt. Sozialverbände sagen, gerechter wäre eine direkte Entlastung von Haushalten mit geringem Einkommen. Ab Oktober sollen alle Autofahrerinnen und Autofahrer von einer niedrigeren Steuer auf Sprit profitieren. In einer halben Stunde startet in München das Oktoberfest offiziell. Beim Anstich des ersten Bierfasses gibt's wieder den Spruch "O zapft ist" zu hören und den ruft zum ersten Mal der neue Oberbürgermeister Dominik Krause. 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
2: Mit Zwischenhoch Yves bekommen wir in Hochfranken recht viel Sonne den Tag hindurch geboten. Ein paar Wolkenfelder sind auch dabei und der Wind frischt teilweise auf bei 17 bis 19 Grad. Über Nacht ist es dann erst klar, dann aber auch wolkiger bei Frühwerten um 11 Grad. Morgen wird es wechselhaft und windiger. Später kommen einige Schauer dazu bei bis zu 17 Grad. Zum Wocheneinstieg ist es aber wieder deutlich schöner mit Sonne und zeitweise Wolken. Es bleibt aber doch etwas abgekühlt mit höchstens um 15 Grad. Aus der Radio Euroherz Wetterredaktion Christian König.
3: Und wir schauen kurz auf die Straßenvorsicht auf der A93 Richtung Hof zwischen Mitterteich Nord und Pechbrunn. Da haben wir eine Anti-Rutschmatte auf der Fahrbahn. Da bitte vorsichtig fahren. Dann haben wir noch auf der B2 zwischen Reutlers und Münchberg eine Sperrung. Richtung Münchberg kommt ihr gerade nicht mehr durch. Die Feuerwehr hat abgesperrt auf der Höhe vom Abzweig nach Jesen. Sonst kommt ihr aber überall gut durch. Blitzer haben wir aktuell auch keine gemeldet. Wenn ihr was habt, dann gerne her damit. Schreibt uns eine WhatsApp an 09281 880 880.
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5: Für euren Samstagmittag spielen wir gleich ganz lässigen Sound. Dennis Lloyd hier bei uns auf der Playlist. Schönes Wochenende euch.

0: genießt euer Wochenende und ab Oktober soll der Spritpreis dann wieder günstiger werden. Die Bundesregierung hat sich mit den Bundesländern auf einen Tankrabatt geeinigt. Also so, wie es schon mal war in diesem Jahr, 15 bis 17 Cent weniger auf den Liter Super oder Diesel.
1: Wir stoppen die Abzocke auch durch die Mineralölkonzerne und wir sorgen jetzt dafür, dass schnell die Spritpreise gesenkt werden. Also die Bürgerinnen und Bürger werden es schnell merken.
0: Das sagt Finanzminister und Vizekanzler Lars Klingbeil. Das gilt dann erst einmal bis Jahresende und ab kommenden Jahr soll es dann einen Preisdeckel geben für Sprit. Da gibt es aber noch keine weiteren Infos. Was sagt ihr denn dazu? Hilft euch das jetzt weiter?
2: 17 Cent, das gehen die vorher schon rauf um das Mehrfache. Gruß, Klaus.
0: Und ihr schickt mir auch eine WhatsApp an die 09281 880 880.

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2: Boah, mega geil. 80 Liter für einen Euro. Danke, Radio Euroherz. Danke, Tobi. Danke, Julia.
3: Ja, was für ein Wochenhighlight zum Start in die neue Woche. Ganz Marktleuten quasi zugestopft. Wir waren schuld. Mit eine Stunde für 1 Euro pro Liter habt ihr getankt. Machen wir möglich. Wir sind eure Nummer 1 hier in der Region. Damit sagen wir Danke. Und das ist ja gerade wichtiger denn je.
0: Ja, wir haben Sprit rausgegeben für 1 Euro statt für 2,60 Euro zum Beispiel. Ja. Haben wir diese Woche auch an den Zapfsäulen gesehen.
4: Ein Kumpel von mir hat mich angerufen. Ich komme aus Markleuten. Und da hat er mich gefragt, ob ich sein Auto tanke, weil er nächste Woche auf München muss. Ich verzichte drauf, aber das mache ich vielen gerne.
0: Das kann jederzeit wieder passieren. Bleibt hier bei uns bei Radio Euroherz. Folgt uns auf Social Media.
3: Schönes Wochenende.
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5: Ich bin Stefan Schütz. Zehntausende Menschen feiern in München aktuell den Oktoberfeststart. Um 9 Uhr wurde das Gelände geöffnet, um in den Zelten die besten Plätze zu ergattern. Im vergangenen Jahr besuchten rund 6,5 Millionen Gäste das größte Volksfest der Welt, auf dem die Maß Bier dieses Mal bis zu 15,90 Euro kostet. Das Oktoberfest dauert bis zum 4. Oktober. Gut gegen Kater und Geldbeutel. In diesem Jahr gibt es noch mehr Wasserspender, an denen Flaschen aufgefüllt werden können. Der ab Oktober angekündigte Tankrabatt in Höhe von 17 Cent löst unterschiedliche Reaktionen aus. Der Bauernverband findet ihn gut, Sozialverbände halten ihn für nicht gerecht. Ein geplanter Preisdeckel muss noch ausgearbeitet werden. Lea Matschulat berichtet.
6: Der Tankrabatt ist eine Kombi aus einem Absenken der Energiesteuer und der Mehrwertsteuer. Das wären 17 Cent weniger für den Liter Diesel und Benzin. Und profitieren sollen Autofahrer, Handwerker, Pflegedienste und Co. von Oktober bis Ende Dezember. Zu breit gestreut, sagen Kritiker wie etwa der Sozialverband. So würden auch die entlastet, die sich die hohen Kraftstoffpreise leisten könnten.
5: US-Präsident Trump hat mehreren Medien Hausverbot im Weißen Haus erteilt. Die Fernsehsender CNN und MS Now sowie die Plattform Politico dürfen nicht mehr an Presseveranstaltungen der Regierung teilnehmen. Das hat Trump auf seiner Plattform Truth Social mitgeteilt. Sein Vorwurf, die Medien würden Lügen über ihn verbreiten. Beobachter sagen, vor Gericht kann das Verbot keinen Bestand haben. WG-Zimmer werden in großen deutschen Städten immer teurer. Zum Start des Wintersemesters kosten Zimmer in Berlin, Hamburg, München und Köln im Schnitt knapp 700 Euro, gut 20 Euro mehr als noch ein halbes Jahr zuvor. Das hat das Moses-Mendelssohn-Institut ausgewertet. Am teuersten ist München, dort liegt die Hälfte der WG-Zimmer bei mehr als 850 Euro im Monat. Deutschland entscheidet seit der EU-Asylreform im Sommer über die Mehrheit der Asylanträge in Schnellverfahren. Das geht aus einer Antwort der Bundesregierung auf eine Anfrage der Linksfraktion hervor. Die linken Politikerin Bünger rechnet wegen der kurzen Bearbeitungszeit mit mehr Fehlentscheidungen. Sie kritisiert zudem, dass die Türkei trotz Verfolgung von Oppositionellen als sicheres Herkunftsland gilt. Es ist jetzt kurz nach 12.
7: Zwischen Hoch Eve hält uns die Wolken noch weitgehend vom Leibe. Sie bleiben harmlos und die Sonne hat gute Chancen auch durch die zweite Tageshälfte. Das Ganze bei bis zu 19 Grad und etwas aufhuschendem Wind. In der Nacht wird es generell etwas wolkiger bei Tiefstwerten um 11 Grad. Der Sonntag bringt uns dann

0: allerdings windigeren Wolkenmix mit weniger Sonne und hier und da tauchen dann auch mal Schauer auf bei höchstens 17 Grad. Zum Wochenstart am Montag und Dienstag wechseln dann wieder Sonne und Wolken. Nach jeweils frischer Nacht geht es im Schnitt Richtung 15 Grad. Aus der Radio Euro Herzwetterredaktion Christian Kühn.
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2: Hallo an alle unterwegs, wir schauen auf die Straßen, da sieht's gut aus. Keine Meldungen aktuell, ihr kommt überall gut durch. Blitzer haben wir auch aktuell keine. Wenn ihr was habt, dann schreibt uns gerne WhatsApp an 09281 880 880.
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4: Einen schönen Samstagmittag, lasst euch schmecken und Oasis kommen ja zu uns nach Bayern. Sie spielen nächstes Jahr am 2. und 3. Juli in München. Das sind die einzigen Deutschlandtermine der Tour. Wenn ihr dabei sein wollt, dann könnt ihr euch seit dieser Woche registrieren und bekommt dann kommende Woche Bescheid, ob es geklappt hat mit den Tickets. Und dann kriegt man dann so einen Code zum Ticket kaufen. Oasis live in München, das wäre fantastisch. Ja, und dann spielen sie garantiert auch diesen Song. Den habe ich für euch schon in dieser halben Stunde. Gleich.

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1: Schönes Wochenende und wir checken mal, was ihr machen könnt. Im Bürgersaal in Helmbrechts, da starten jetzt an diesem Wochenende die Kulturwelten. Da kommen die kommenden Tage und Wochen Musiker und Künstler aus der Welt. Zu Gast bei uns in der Region und mit dabei auch wahre Promis, Elke Ritter vom Kulturbüro der Stadt.
2: Der Start am Samstag mit Jasmin Dabba dabei verspricht einen fulminanten Auftakt mit Chansons und musikalischer Erzählkunst. Dann am Sonntag The Magic Mumble Jumble. Ihr Thema Gemeinschaft, Zusammenhalt, positive Vibes. Heavy Folk Pop, einfach eintauchen in die Musik und mittanzen.
1: Heute spielt also die deutsche Filmpreisträgerin Jasmin Dabba Dabba und das David Klein Quartett. Um 19.30 Uhr geht's los, es gibt auch noch Tickets. In vollem Glanz erstrahlt heute die selber Innenstadt auf der Funselnacht. Freut euch auf viele Kerzen und auf aufwendige Lichtinstallationen, die die Innenstadt in eine tolle Atmosphäre tauchen. Und darüber hinaus könnt ihr dann heute auch shoppen. Lange Einkaufsnacht bis 22 Uhr. Und dann gibt's auch noch eine Feuershow vor der Stadtkirche. Und noch mehr Events gibt's auch bei uns im Web.
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0: Servus miteinander am Samstag. Alles, was wichtig ist, das gibt's hier bei uns. Und wenn ich von so einer Unfallnachricht lese, zucke ich immer kurz zusammen, weil ich selber Kinder habe, die in dem Alter auch mit dem Auto unterwegs sind. Vergangene Nacht gab's die Vollsperrung bei Münchberg. Dort hat's einen tödlichen Unfall gegeben. Mein Kollege Jan Gebelein ist hier bei mir. Du hast die Infos dazu. Servus.
1: Ja, 4 junge Leute waren da vergangene Nacht unterwegs. In einer Linkskurve ist der 18 Jahre alte Fahrer dann in den Gegenverkehr gekommen. In dem Moment ist ein weißer Kleinwagen entgegengekommen. Der Fahrer hat das Lenkrad ruckartig rumgerissen. Dadurch ist das Auto in Schlingern gekommen und schließlich gegen einen Baum geprallt.

0: Mit tragischem Ausgang. Heiko Mettke von der Polizei Münchberg.
1: Der Audi des 18-Jährigen hat hier ja massive Schäden an der vor allem linken Seite. Das führte natürlich dazu, dass leider ein 17-jähriger Beifahrer, der hinten links saß, tödlich verunglückt ist.

0: entgegengekommen ist. Er war nämlich nicht mehr an der Unfallstelle und soll sich bitte melden.
1: Jan, danke erst einmal fürs Update. Schrecklicher Unfall mit 4 jungen Leuten in der vergangenen Nacht hier bei uns in der Region. Und was noch wichtig wird für euren Tag, gleich bei uns um 12:30.

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7: Mit Jan Gebelein. Ein Umspannwerk so groß wie rund 40 Fußballfelder. Das plant der Netzbetreiber Tennet im Fichtelgebirge. Dagegen gibt es breite Kritik von Anwohnern, den Kommunen, dem Landkreis Wunsiedel und Landwirten. Der Bayerische Bauernverband organisiert dazu am Abend eine Demo. Um die Dimension des Umspannwerks deutlich zu machen, leuchten die Landwirte mit Traktoren die Fläche an der Straße zwischen Großwendern und Hohenbuch aus. Kreisbäuerin Karin Reichel.
8: Herzlich eingeladen sind alle, die mit uns ein Zeichen setzen wollen, sei es zu Fuß, mit dem Handy oder ganz groß mit den Traktoren und Scheinwerfern. Wir wollen ein sichtbares Zeichen setzen gegen dieses XXL-Umspannwerk.
7: Die Veranstalter kritisieren den enormen Flächenverbrauch, zweifeln am Bedarf der Stromleitung und betonen, dass die Region bereits durch zwei Stromtrassen belastet ist. Beginn der Kundgebung ist um 19.30 Uhr. Tragisch ist ein Unfall vergangene Nacht im Landkreis Hof ausgegangen. Auf der Stadtstraße zwischen Reutlers und Münchberg ist ein Auto in einer Linkskurve in den Gegenverkehr gekommen. Da ihm gerade ein weißer Kleinwagen entgegenkam, zog der Fahrer stark nach rechts und geriet in Schlingern. Schließlich kam das Auto von der Straße ab und krachte gegen einen Baum. Ein 17 Jahre alter Jugendlicher, der hinten saß, kam dabei ums Leben. Den jungen Fahrer flog ein Hubschrauber mit schwersten Verletzungen ins Krankenhaus. Zwei weitere jugendliche Mitfahrer verletzten sich ebenfalls. Die Polizei benötigt jetzt Unterstützung bei ihren Ermittlungen. Heiko Metke von der Polizei Münchberg.
9: Der weiße PKW ist leider nicht mehr vor Ort, der Fahrer. Wir bitten darum, dass sich der Fahrer bei uns meldet, um noch wichtige Angaben machen zu können.
7: Das Auto ist Schrott. Die Straße war bis in die frühen Morgenstunden für die Aufräumarbeiten gesperrt. Tiere, die bis an ihr Lebensende auf dem Hof bleiben. Das ist das Konzept des Lebenshofs Vegan Bullabü in Reau. An diesem Wochenende kommen dort zahlreiche Helfer zusammen, um gemeinsam einen Winterstall für die dort lebenden Kühe zu bauen. Gleichzeitig reparieren sie bestehende Zäune und erweitern den Kuhbereich. Hinter der Aktion steht ein Content Creator, der mit seiner Community Spenden für das Projekt sammelt. So sind bereits über 6.500 Euro zusammengekommen.
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7: Zehntausende Menschen feiern in München aktuell den Oktoberfeststart. Um 9 Uhr wurde das Gelände geöffnet, um in den Zelten die besten Plätze zu ergattern. Neu-Oberbürgermeister Dominik Krause zapfte bei seiner Anstichpremiere mit zwei Schlägen das erste Fass an und startete damit das weltberühmte Volksfest. Der ab Oktober angekündigte Tankrabatt in Höhe von 17 Cent löst unterschiedliche Reaktionen aus. Der Bauernverband findet ihn gut, Sozialverbände halten ihn für nicht gerecht. Ein geplanter Preisdeckel muss noch ausgearbeitet werden. 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
10: Neben Sonnenschein gibt es auch hohe Wolkenfelder durch den Nachmittag. Teilweise frischt der Wind etwas auf und die Temperaturen erreichen in Hochfranken zu 18, 19 Grad. In der Nacht ist es zeitweise wolkiger mit Frühwerten um 11 Grad. Der Sonntag bringt uns dann windigeren Wolkenmix. Da können später auch mal Schauer dabei sein bei höchstens 17 Grad zum Wochenstart. Und am Dienstag haben wir es dann nach jeweils frischer Nacht wieder freundlicher mit Sonne und Wolken im Wechsel. Und das Ganze bei höchstens 15 Grad. Aus der Radio Euroherz Wetterredaktion Christian König.
11: Hallo an alle unterwegs. Wir schauen auf die Straßen. Da sieht's gut aus.

0: Aber Blitzer haben wir. Auf der B15, wenn ihr Richtung Leupoldsgrün unterwegs seid, dann direkt bei Wölbattendorf. Da werdet ihr geblitzt. Habt ihr sonst noch was? Dann gerne her damit. 09281 880 880.
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3: Schönen Samstag euch, und ihr kennt das Gefühl, du weißt, dass es vorbei ist, willst ihn oder sie nicht loslassen. Genau darum geht's in diesem Song von Melissa Etheridge. Euch ein schönes Wochenende. 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

0: schönes Wochenende mit dem Tobi und immer wieder erzählen Musiker, dass Songschreiben für sie wie eine Therapie ist. Das gilt ganz sicher auch für das Lied, von dem Markus Ullmann heute erzählt.
1: Mein Name ist Markus Ullmann und in unserem heutigen Song wird es sehr persönlich.
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1: Der Frontmann der Band Anthony ist in den 80ern ein Hardcore-Junkie. So hat er es selbst einmal ausgedrückt. Und ja, es waren harte Zeiten für ihn. 1988 stirbt sein bester Kumpel und Gitarrist der Band an einer Überdosis Heroin. 1989 scheitert seine zweijährige Beziehung. 1990 muss er sich vor Gericht wegen unanständiger Entblößung verantworten. Zu dieser Zeit schreibt Anthony Gedichte, um all das zu verarbeiten. Und eines dieser Gedichte bekommt der Manager in die Finger und sagt zu Anthony, dass die Band unbedingt diesen Text sehen muss. Der weigert sich erst, weil es sich ja um ein sehr persönliches Gedicht handelt. Und außerdem glaubt er, dass der Text zu weich für die Band ist. Als die Band den Text sieht, sind sich alle einig. Daraus müssen wir einen Song machen. Und es entsteht die erste echte Ballade der Band. Aber die Zweifel sind groß, dass der Song ein Hit wird. Erstens hat er keinen echten Refrain und zweitens gilt Anthony unter Fachleuten nicht als der beste Sänger, was natürlich bei einer Ballade mehr auffällt als bei den üblichen Rocksongs, die die Band sonst so raushaut. Aber wie so oft gilt auch hier, Authentizität zählt viel mehr als perfekter Gesang. Der Song schafft es in den USA auf Platz 2 und ist der rührendste und wohl persönlichste Song der Red Hot Chili Peppers. Hier ist Under the Bridge.
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11: Ich bin Stefan Schütz.
12: Fest auf eine friedliche Wiesen!
11: Das größte Volksfest der Welt ist eröffnet, das Münchner Oktoberfest. Auf der Theresienwiese ist um 12 Uhr das erste Fass angestochen worden. Das erste Mal vom neuen Oberbürgermeister Dominik Krause. Zwei Schläge hat er zur Premiere gebraucht. Die erste Maß Bier hat traditionell Bayerns Ministerpräsident Söder bekommen. Tausende Wiesenbesucherinnen und Besucher waren schon am Morgen bei strahlendem Sonnenschein auf die Theresienwiese geströmt. Einen Tag vor den Wahlen in Mecklenburg-Vorpommern und Berlin werben die Parteien noch einmal um Stimmen. In MeckPomm sind heute vor allem AfD und Grüne mit größeren Kundgebungen unterwegs. In Berlin schließen CDU und BSW ihren Wahlkampf ab. Thomas Pleskin berichtet.
13: In Mecklenburg-Vorpommern waren laut ZDF-Politbarometer zuletzt 21% der Befragten unsicher, in Berlin sogar 23%. Im Nordosten liefern sich SPD und AfD ein enges Rennen um Platz 1. Die Grünen müssen um den Einzug in den Landtag bangen. In Berlin liegt die Linke laut Umfragen Kopf an Kopf mit der CDU und das BSW hofft noch auf den Sprung über die 5%-Hürde.
11: Seit Wochen hallt der Ruf durch Deutschland, dass der Spritpreis runter muss. Das soll jetzt passieren, umgeschätzt 17 Cent je Liter ab Oktober bis Jahresende. Denn die Regierung bringt den Tankrabatt zurück. Den Staat kostet das 2,5 Milliarden Euro. Sozialverbände fordern gezieltere Maßnahmen für Haushalte mit geringen Einkommen. Kommen soll noch ein Preisdeckel für Sprit. Der Maximalpreis steht noch nicht fest. Mit Google hat ein weiteres Unternehmen eingeräumt, dass seine KI vor ein paar Monaten bei Sicherheitstests über das Ziel hinausgeschossen ist. Gemini sei in Computersysteme anderer Unternehmen eingedrungen, unter anderem indem sie Passwörter erraten hat. Das teilte der US-Konzern jetzt mit. Nach ähnlichen Vorfällen bei OpenAI, Meta und Anthropic gibt es eine Debatte, die KI-Entwicklung zu bremsen. Ab dem vierten Spieltag der Fußball-Bundesliga ist die Jagd auf Tabellenführer Bayern München eröffnet. Der Rekordmeister hat gestern mit einem 7:0 gegen Union Berlin vorgelegt. Heute die Spiele Frankfurt-Freiburg, Bremen-Augsburg, Gladbach-Mainz, HSV-Köln und am Abend Stuttgart-Dortmund. Es ist jetzt kurz nach 1.
14: Zwischen Hoch Eve hält uns die Wolken noch weitgehend vom Leibe. Sie bleiben harmlos und die Sonne hat gute Chancen auch durch die zweite Tageshälfte. Das Ganze bei bis zu 19 Grad und etwas auffrischendem Wind. In der Nacht wird es generell etwas wolkiger bei Tiefstwerten um 11 Grad. Der Sonntag bringt uns dann allerdings windigeren Wolkenmix mit weniger Sonne und hier und da tauchen dann auch mal Schauer auf bei höchstens 17 Grad. Zum Wochenstart am Montag und Dienstag wechseln dann wieder Sonne und Wolken nach jeweils frischer Nacht. Geht es im Schnitt Richtung 15 Grad. Aus der Radio Euroherz Wetterredaktion Christian Kühn.
15: Und ein kleiner Blick auf die Straßen, da sieht's gut aus, keine Meldungen. Nur einen Blitzer haben wir auf der B15, wenn ihr Richtung Leupoldsgrün fahrt, bei Wölbattendorf steht der. Habt ihr noch was? Dann gerne her damit, schreibt uns eine WhatsApp an 09281 880 880 und wir geben's weiter.

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1: Schönen Samstag euch. Die Wiesn läuft jetzt ganz offiziell mit dem Fassanstich. Die passende Gegenveranstaltung dazu sind die vielen Weinfeste aktuell bei uns in der Region. Habe ich schon auf unserer Website entdeckt. Und da gibt es noch viel mehr für euer Wochenende. Picken wir gleich raus in unseren Event-Tipps.

0: Schönen Samstag wünscht euch der Tobi hier mit Radio Euroherz. Und jetzt spielen sie also wieder, die Selberwölfe in der Oberliga Süd. Am Abend das erste Saisonspiel. Auswärts. Ganz viele Wölfe-Fans, über 400 mit dabei in Österreich bei HC Tigers in Dornbirn. Das ist in Vorarlberg. Ja, ärgerlich ist es natürlich für die Wölfe-Fans, die die Hälfte des Spiels verpasst haben. Da ist der Bus stehen geblieben bei Regensburg, Panne, Kühlschlauch geplatzt und dann erst geflickt, später repariert. Dann ging's weiter und dann kamen sie natürlich viel zu spät im Stadion an. Die haben dann am Abend alles in der Radio Euroherz Eiszeit eben auch verfolgt. Die machen wir wieder in dieser Saison für alle, die eben nicht mit auswärts unterwegs sind oder im Pannenbus eben hocken bleiben müssen. Die Wölfe haben in Dornbirn mit 3-4 verloren. Das Führungs- und Siegtor gab es erst wenige Sekunden vor Schluss. Wir haben hier ganz exklusiv die Einschätzung nach dem Spiel von Wölfe-Trainer Josef Huber.
1: Für mich im Großen und Ganzen durch Kampf und Einsatz geprägt. Die Jungs haben viele Schüsse geblockt, haben gekämpft, haben sich nicht unterbringen lassen, haben versucht, über Physis zurück ins Spiel zu finden und im Großen und Ganzen gute Arbeit geleistet. Nichtsdestotrotz für mich 2-3 Situationen, wo wir eindeutig kaltschnäuziger sein müssen vom Tor. Die Chancen, das früher zu entscheidende Spiel war da. Für mich auch nicht immer optimal alles gelöst. Klar kann man sagen, 4 Ausfälle, aber auch mit dem heutigen Kader kannst du hier mit einem Sieg rausgehen für mich. Und wenn wir, wie gesagt, 1-2 Sachen besser machen, gewisse Situationen abstellen, nach dem Pfiff uns schlauer anstellen und dann einfach kaltschnäuziger vom Tor sind.
0: Ja, und jetzt heißt's weitermachen. Morgen erstes Heimspiel in der Netsch Arena, dann gegen den EC Peiting mit Lenny Gehr als Trainer, den ihr ja auch selbst kennt. Er war Spieler dort, er war lange Zeit Co-Trainer, jetzt ist er Cheftrainer in Peiting und kommt morgen also mit seiner Mannschaft in die Netsch Arena. 17:30 ist dann erstes Bulli.
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2: An diesem Wochenende ist Wiesnstart in München. Die ganze Welt guckt auf Bayern. Es ist das größte Volksfest der Welt. Also Dominik Krause, der Oberbürgermeister der Stadt München, ist mit der U-Bahn zur Wiesn gefahren, hat dann noch ein Selfie gepostet und hat dann 2 Schläge gebraucht, um das erste Fass anzustechen.
3: Und zapft es auf eine friedliche Wiesn!
2: Alles gelungen bei Dominik Krause heute Mittag. Was noch wichtig ist für euren Tag, gleich um 9:30.

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3: Mit Jan Gebelein. Nach der Sommerpause ist in dieser Woche der Kreistag in Plauen wieder zusammengekommen und hatte gleich mehrere wichtige Themen auf dem Tisch. Euroherz-Reporterin Magdalena Narr, welche Entscheidungen hat er getroffen?
4: Weil vieles immer teurer wird, belasten viele Familien mittlerweile die KiDa-Beiträge. Der Kreistag hat mehrheitlich beschlossen, den Beitrag ab Oktober stabil bei 61 Euro zu behalten, um Sozialschwache nicht noch weiter zu belasten. Und das, obwohl gleichzeitig die Betriebskosten für den Vogtlandkreis gestiegen sind. Die Abfallgebühren sollen sich ab dem kommenden Jahr erhöhen und künftig für 3 Jahre gelten. Das hat der Kreistag nochmal aufgeschoben, weil eine Mehrheit noch Änderungen will. Der Doppelhaushalt für die kommenden 2 Jahre liegt voraussichtlich bei über 1 Milliarde Euro. Knapp die Hälfte sind Sozialausgaben. Zahlreiche Kreisräte kritisieren, dass es dafür keine Entlastungen durch Bund und Land gebe. Die Kreisumlage will der Vogtlandkreis aber stabil halten.
3: Gerade in unsicheren Zeiten will das Theater Hof ein Ort der gemeinsamen Erfahrung bleiben. Das kündigte Intendant Lothar Krause zum Spielzeitauftakt an. Heute steht mit Eviva Mamma die erste Premiere und gleichzeitig eine Uraufführung in der Hofer Form an. Die komische Oper von Gaetano Donizetti zeigt, wie eine Theaterinszenierung völlig schief geht. Intendant Lothar Krause.
5: Wir werden dann in die Spielzeit starten mit einer Musiktheaterpremiere, bevor wir dann die Spielzeit im Großen Haus mit dem Schauspiel Die Möwe von Anton Tschechow eröffnen werden. Sicherlich auch ein Highlight sein wird das Weihnachtsmärchen, denn wir spielen dieses Jahr einen echten Märchenklassiker, der seit 50 Jahren nicht mehr in Hof gelaufen ist, nämlich Frau Holle.
3: Los geht's heute um 19.30 Uhr am Theaterhof. Eine Dreiviertelstunde vorher gibt es eine Einführung. Alle Stücke und Termine findet ihr bei uns im Netz. Immer am dritten Sonntag im September ist Tag des Geotops. In diesem Jahr ist auch die Region dabei. Der Friedrich-Wilhelm-Stollen in Lichtenberg veranstaltet morgen ab 10 Uhr einen Aktionstag, bei dem ihr hinter die Kulissen schauen könnt. Das ist das einzige Bergwerk, das der Naturforscher Alexander von Humboldt konzipiert hat. Seit über 30 Jahren erhalten es Ehrenamtliche und geben ihr Wissen an Besucher weiter. Anwurf zur neuen Saison in den Handball-Oberligen. Bei den Herren startet die SG Helmbrechts Münchberg direkt mit 2 Heimspielen. Zum Auftakt bekommt es die Mannschaft des neuen Trainers Jens Brett mit dem TV Marktsteff zu tun. Saisonziel der jungen Mannschaft ist der Klassenerhalt. Anwurf in der Helmbrechtser Göbelhalle ist um 19.45 Uhr. In der Frauenoberliga startet Aufsteiger HSG Fichtelgebirge auswärts bei der HSG Pleichach in die Saison. Spielbeginn ist hier um 18 Uhr.
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6: Und zapft es auf eine friedliche Wiesen.
3: Das größte Volksfest der Welt ist eröffnet, das Münchner Oktoberfest. Auf der Theresienwiese ist um 12 Uhr das erste Fass angestochen worden. Das erste Mal vom neuen Oberbürgermeister Dominik Krause. 2 Schläge hat er zur Premiere gebraucht. Einen Tag vor den Wahlen in Mecklenburg-Vorpommern und Berlin werben die Parteien noch einmal um Stimmen. In Mecklenburg-Vorpommern sind heute vor allem AfD und Grüne mit größeren Kundgebungen unterwegs. In Berlin schließen CDU und BSW ihren Wahlkampf ab. 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
7: In Neben Sonnenschein gibt es auch hohe Wolkenfelder durch den Nachmittag. Teilweise frischt der Wind etwas auf und die Temperaturen erreichen in Hochfranken so 18.

0: 19 Grad. In der Nacht ist es zeitweise wolkiger mit Frühwerten um 11 Grad. Der Sonntag bringt uns dann windigeren Wolkenmix. Da können später auch mal Schauer dabei sein bei höchstens 17 Grad zum Wochenstart. Und am Dienstag haben wir es dann nach jeweils frischer Nacht wieder freundlicher mit Sonne und Wolken im Wechsel. Und das Ganze bei höchstens 15 Grad. Aus der Radio Euroherz Wetterredaktion, Christian König.
1: Hallo an alle unterwegs. Wir schauen kurz auf die Straßen. Da sieht's gut aus. Keine Meldungen aktuell. Nur einen Blitzer und zwar auf der B15 Richtung Leupoldsgrün steht der bei Wölbertendorf. Habt ihr noch was? Dann gerne her damit. 09281 880 880. Schreibt uns einfach eine WhatsApp.
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3: Ihr kommt vom Baumarkt zurück oder holt die Kiddies gleich wieder ab vom Fußball. Euch ein schönes Wochenende mit unserer Playlist.

0: Ab auf die Couch.
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2: Habt ein schönes Wochenende mit uns und jetzt ist wieder die Zeit für eine Serie, die man zum Beispiel in einem Rutsch durchgucken kann. Der Kollege Phil Funfack hat eine gefunden auf Paramount Plus.
3: In London eskaliert ein erbitterter Machtkampf zwischen den rivalisierenden Gangsterfamilien der Harrigans und der Stevensons. Dieser Kampf droht jedoch, ihre kriminellen Imperien zu vernichten und unzählige Existenzen zu zerstören.
4: Ich bin Conrad Harrigan, Familienmensch. Und wer meiner Familie in die Quere kommt, fängt lieber an zu beten. Wir schütteln die richtigen Hände und brechen die falschen.
5: Ich glaube, das wird ein ernstes Problem.
4: Wir fragen nicht, wir nehmen es uns. Und wenn jemand vergisst, wo er steht, dann habe ich dafür einen Mann.
5: Problem gelöst.
4: Meine Frau ist der Kopf hinter dem Schaum. Sie hält mich beisammen und deshalb ist sie die gefährlichste von allen.
6: Der Moment, in dem du aufhörst, mir zu vertrauen, ist der Moment, in dem diese Familie zu Staub zerfällt.
4: Also gehörst du zu uns oder bist du gegen uns?
3: Ja, man hört schon, während die beiden Clans um die Vorherrschaft ringen, werden alle Grenzen des Anstands und der Legalität überschritten. Mobland gibt's auf Paramount+.

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8: Ich bin Dominik Schweiger. Das Münchner Oktoberfest ist offiziell eröffnet. Dieses Jahr zum ersten Mal durch den neuen Oberbürgermeister Dominik Krause. Joshua Heise fasst zusammen.
9: Auf eine friedliche Wiesen!
10: Oberbürgermeister Krause hat den Anstich mit 2 Schlägen geschafft und kann sich damit zufrieden zeigen. Genau hingeguckt wurde freilich auch bei der Übergabe der ersten Mass an Ministerpräsident Söder. Der ist den Grünen bekanntlich ja nicht so grün. Heute aber gemeinsames Lächeln, ganz nach dem Motto: Auf eine friedliche Wiesen.
8: Verbraucherschützer und Sozialverbände kritisieren das geplante Entlastungspaket gegen hohe Spritpreise. Ihr Vorwurf, der Tankrabatt sei nicht zielgenau genug und helfe nur kurzfristig. Ab Oktober sollen Energie- und Umsatzsteuer auf Benzin und Diesel um 17 Cent pro Liter sinken. Spätestens Anfang 2027 soll außerdem ein zeitlich begrenzter Spritpreisdeckel kommen. Die Kritiker fordern stattdessen gezielte Hilfen für kleine und mittlere Einkommen. US-Präsident Trump hat mehreren Medien Hausverbot im Weißen Haus erteilt. Die Fernsehsender CNN und MS Now sowie die Plattform Politico dürfen nicht mehr an Presseveranstaltungen der Regierung teilnehmen. Das hat Trump aus seiner Plattform Truth Social mitgeteilt. Sein Vorwurf, die Medien würden Lügen über ihn verbreiten. Beobachter sagen, vor Gericht kann das Verbot keinen Bestand haben. Bei einem Brand in einer Pflegeeinrichtung in Berlin-Kreuzberg ist ein Mensch ums Leben gekommen. 25 Bewohner wurden verletzt, einer von ihnen lebensgefährlich. Nach ersten Erkenntnissen brach das Feuer in einem Patientenzimmer aus. Die Einrichtung wurde vollständig evakuiert. Der Brand ist inzwischen unter Kontrolle. Die Ursache ist noch unklar. Nach dem deutlichen 7:0-Sieg der Bayern gegen Union Berlin zum Auftakt des vierten Spieltags geht's heute weiter in der Fußball-Bundesliga. Freiburg möchte mit einem Sieg auswärts in Frankfurt zurück auf Tabellenplatz 1. Die anderen Spiele um 15.30 Uhr, Bremen-Augsburg, Gladbach-Mainz, HSV Köln und um 18.30 Uhr dann Stuttgart gegen Dortmund. Es ist jetzt kurz nach 2.
11: Zwischen Hoch Yves hält uns die Wolken noch weitgehend vom Leibe. Sie bleiben harmlos und die Sonne hat gute Chancen auch durch die zweite Tageshälfte. Das Ganze bei bis zu 19 Grad und etwas aufwischendem Wind. In der Nacht wird es generell etwas wolkiger bei Tiefstwerten um 11 Grad. Der Sonntag bringt uns dann allerdings windigeren Wolkenmix mit weniger Sonne und hier und da tauchen dann auch mal Schauer auf bei höchstens 17 Grad. Zum Wochenstart am Montag und Dienstag wechseln dann wieder Sonne und Wolken. Nach jeweils frischer Nacht geht es im Schnitt Richtung 15 Grad. Aus der Radio Euroherz Wetterredaktion Christian König.
12: Und ein kleiner Blick auf die Straßen. Das sieht's gut aus. Ihr kommt überall gut durch. Aber Achtung, Blitzer haben wir. Und zwar auf der B15 Richtung Leupoldsgrün. Bei Wolbattendorf werdet ihr geblitzt. Da also aufpassen. Ansonsten kommt ihr aber überall gut durch. Wenn ihr noch was seht, gerne melden. 09281 880 880. Schreibt uns einfach eine WhatsApp und wir geben's weiter.
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15: Dieser Samstag ist perfekt nochmal für die Waschanlage oder für eine schöne Samstagstour mit dem Radl. Oder nochmal, um Festler heute zu besuchen. Morgen kriegen wir dann schon mal so einen Herbst-Touch mit Wind und auch Regen. Es wird ungemütlicher. Deshalb nutzt einfach diesen schönen Samstag heute. Wir schauen gleich mal, was ihr heute so machen könnt.

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1: Schönen Samstag und eine schöne freie Zeit. Was ihr machen könnt, checken wir hier bei uns. Ganz viel Wein und leckere Cocktails gibt's heute zum Beispiel auf dem Marktredwitzer Weinfest. Ab 17 Uhr könnt ihr euch auf dem beleuchteten Pfarrhof in der St. Bartholomäuskirche durch köstliche Weine aus Deutschland, Österreich und Italien probieren. Darüber hinaus gibt's auch Cocktails, Zwiebelkuchen, Burger, Live-Musik und so weiter. Das Marktredwitzer Weinfest geht heute ab 17 Uhr los. Es gibt auch noch ein Weinfest in Oberkotzau bei der Spielvereinigung Oberkotzau oder das Lichtenberger Weinfest, das ist auch an diesem Abend beim TSV Lichtenberg. Dort könnt ihr gerne vorbeischauen ab 18 Uhr. Schön musikalisch mit ganz viel Kultur wird's dann heute und morgen in Rehau. Da sind Kulturtage. Freut euch heute auf die verkaufslange Nacht und Wirtshausnacht, wo ihr shoppen gehen und auch ein leckeres Bier trinken könnt. Außerdem gibt's dann heute Abend nochmal direkt auf dem Maxplatz Live-Musik zum letzten Stuhlkonzert. Um 19 Uhr geht's los und morgen ab 10 Uhr folgt dann noch der Frühschoppen. 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
2: Ja, Autos am Waldrand, ist oft ein Zeichen dafür, dass ihr gerade unterwegs seid und Pilze sammelt. Ich kann's nicht, ich weiß nicht, welche Pilze gut sind und welche nicht, aber ich weiß, dass viele von euch das lieben und jetzt beginnt also die Pilzzeit. Wer keine Ahnung davon hat, sollte wirklich aufpassen, denn die essbaren Pilze haben oft einen giftigen Doppelgänger. Ein absoluter Pilzexperte ist Andreas von der Pilzschule. Wo genau finden wir denn jetzt aktuell überhaupt Pilze, Andi?
3: Ja, eigentlich finden wir in allen Wäldern Pilze. Man kann im Moment auch gerne mal auf Wiesen schauen. Da wachsen Parasol und Wiesenchampignons. Da nur bei der Bestimmung auf jeden Fall vorsichtig sein. Und ansonsten, wenn man die Wahl hat zwischen Nord- und Südhängen, dann lieber die Nordhänge bevorzugen, weil da halt ein bisschen weniger Sonne hingeschienen hat und es mehr Wasser in den Boden gibt.
2: Momentan gibt es noch gar nicht so viele Pilze, weil es dafür vielleicht einfach auch in diesem Sommer zu trocken war. Kannst du noch eine Prognose für diese Saison abgeben?
3: Ja, die Prognose für die diesjährige Pilzsaison, das ist ein bisschen ein Glaskugel schauen sozusagen. Ja, man muss abwarten, ob es noch ein bisschen regnet. Es braucht auf jeden Fall

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17: Mit Jan Gebelein. Ein Umspannwerk so groß wie rund 40 Fußballfelder. Das plant der Netzbetreiber Tennet im Fichtelgebirge. Dagegen gibt es breite Kritik von Anwohnern, den Kommunen, dem Landkreis Wunsiedel und Landwirten. Der Bayerische Bauernverband organisiert dazu am Abend eine Demo. Um die Dimension des Umspannwerks deutlich zu machen, leuchten die Landwirte mit Traktoren die Fläche an der Straße zwischen Großwendern und Hohenbuch aus. Kreisbäuerin Karin Reichel.
18: Herzlich eingeladen sind alle, die mit uns ein Zeichen setzen wollen, sei es zu Fuß, mit dem Handy oder ganz groß mit den Traktoren und Scheinwerfern. Wir wollen ein sichtbares Zeichen setzen gegen dieses XXL-Umspannwerk.
17: Die Veranstalter kritisieren den enormen Flächenverbrauch,

0: zweifeln am Bedarf der Stromleitung und betonen, dass die Region bereits durch zwei Stromtrassen belastet ist. Beginn der Kundgebung ist um 19.30 Uhr. Die Veranstaltungsreihe ist seit Jahren beliebt, wegen ihrer abwechslungsreichen Gäste und der häufig intimen Atmosphäre. Die Kulturwelten in Helmbrecht starten heute wieder. Bis Ende des Jahres hat die Stadt über 30 Events zusammengestellt. Elke Ritter vom Kulturbüro.
1: Der Start am Samstag mit Jasmin Dabadabai verspricht einen fulminanten Auftakt mit Chansons und musikalischer Erzählkunst. Dann am Sonntag The Magic Mumble Jumble. Ihr Thema Gemeinschaft, Zusammenhalt, positive Vibes. Happy Folk Pop. Einfach eintauchen in die Musik und mittanzen.
0: Beginn ist heute und morgen um 19.30 Uhr im Bürgersaal. Tickets bekommt ihr auf unserer Website. Mit breiter Brust geht die Spielvereinigung Bayernhof in das heutige Bayernliga-Heimspiel. Gegen den SSV Jahn Regensburg 2 wollen die Hofer ihre gute Serie ausbauen. Aus den letzten 5 Spielen gab es für die Hofer Bayern 10 von möglichen 15 Punkten. Aber auch der Gegner aus der Oberpfalz kommt mit 4 Siegen in Folge nach Hof. Anstoß zwischen zwei der offensivstärksten Teams der Liga ist um 16 Uhr auf der Grünen Au. In der Landesliga hofft der FC Eintracht Münchberg auf die Wende. Seit 4 Spielen wartet die Mannschaft auf einen Sieg. Will sie die vorderen Plätze nicht aus den Augen verlieren, muss sie beim noch sieglosen Tabellenschlusslicht FSV Erlangen-Bruck zwingend gewinnen. Los geht's in einer halben Stunde. Nach dem Auswärtssieg bei Spitzenreiter Forstern will der FFC Hof in der Frauen-Bayern-Liga nachlegen. Die noch ungeschlagene Mannschaft bekommt es mit den Würzburger Kickers zu tun, die aktuell einen Punkt weniger auf dem Konto haben. Mit einem Heimsieg könnte sich der FFC fürs Erste in der Spitzengruppe festsetzen. Anstoß im SF-Sportpark im Stadion an der Ossecker Straße ist morgen um 13 Uhr. 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
2: Neben Sonnenschein gibt es auch hohe Wolkenfelder durch den Nachmittag. Teilweise frischt der Wind etwas auf und die Temperaturen erreichen in Hochfranken zu 18, 19 Grad. In der Nacht ist es zeitweise wolkiger mit Frühwerten um 11 Grad. Der Sonntag bringt uns dann windigeren Wolkenmix. Da können später auch mal Schauer dabei sein bei höchstens 17 Grad zum Wochenstart. Und am Dienstag haben wir es dann nach jeweils frischer Nacht wieder freundlicher mit Sonne und Wolken im Wechsel. Und das Ganze bei höchstens 15 Grad. Aus der Radio Euroherz Wetterredaktion Christian König.
3: Und ein kleiner Blick auf die Straßen. Vorsicht auf der B92 Richtung Schönberg bei Plauen zwischen Schöpsdrehe und Plauen. Da ist ein bisschen dichter Verkehr. 3 Minuten braucht ihr da länger. Dann haben wir noch einen Blitzer auf der B15 Richtung Leupoldsgrün bei Wölbattendorf. Da also nicht zu schnell fahren. Habt ihr noch was? Dann gerne her damit. Schreibt uns einfach eine WhatsApp an 09281 880 880.
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5: Hallöchen, am Samstag und jeden Tag gab es eine neue Liste. Da bitte noch ein Heft, da ein neuer Umschlag. Bitte Kopiergeld mitgeben, obwohl es kaum noch Kopien gibt in der Schule und die Kinder Tablets haben. Okay, also so war der Schulstart im Hause Schmalfuß. Und wie war eure erste Schulwoche? Checken wir gleich in unsere Umfrage der Woche.

0: einen schönen Samstag euch mit dem Tobi. Entspannt schön, die erste Schulwoche im neuen Schuljahr ist rum. Mit neuen Klassen, mit neuen Lehrern und ganz vielen ersten Eindrücken. Und unser Reporter Joshua Zakmakidis war mit dem Mikro mal in unseren Schulen unterwegs. Wie war die erste Schulwoche für euch?
1: Anstrengend.
2: Was war anstrengend?
1: Wir haben viel Teambuilding gemacht und es war interessant. Waren interessante Aufgaben dabei. Ja, also die Spiele, die wir da gemacht haben, die haben mir auch nicht so gefallen. Aber an sich wieder so zum Reinkommen ist ganz okay.
3: War auch ganz cool, wieder seine ganzen Schul-

0: und Klassenkameraden wiederzusehen.
1: Die Ferien hätten ruhig länger sein können, aber ich freue mich jetzt aufs neue Jahr, weil ich jetzt mit einer neuen Schule, mit neuen Freunden und so, ich glaube, das wird ganz cool.
0: Natürlich schade, dass die Ferien rum sind, aber fand ich, waren jetzt auch nicht lang genug.
2: Du bist das erste Mal am Gymnasium jetzt, ne?
3: Ja, genau.
2: Wie war die Umstellung? Grundschule, Gymnasium ist ja trotzdem was anderes.
3: Ja, bis jetzt merke ich noch nicht so viel, aber es ist schon was anderes.
2: Was ist denn dein Lieblingsfach? Ist der Lehrer, passt der da oder ist er...
3: Ja, passt, ist sehr gut.
2: Welches Fach?
3: Deutsch.
2: Und wie heißt die Lehrerin oder der Lehrer?
3: Herr Babel.
2: Herr Babel ist stabil.
3: Ja.
2: Kann man lassen.
3: Ja.
2: Gymnasium wird schwer wahrscheinlich auch, oder?
3: Ja, das könnte schon eigentlich ein bisschen schwerer werden.
2: Und worauf freut ihr euch dieses Jahr?
4: Abschlussfahrt nach Italien. Ja, und wenn wir unser Abi dann haben, wenn wir fertig sind, würde ich sagen.
5: Klingt auf jeden Fall nach allem ein bisschen noch nicht ganz wieder drin. Ferien hätten länger sein können, aber die Vorfreude aufs Schuljahr ist schon da. Und viel Spaß auch beim Lernen und liebe Grüße an Herrn Babel. Der hat ja in der kurzen Zeit schon mal einen guten Eindruck hinterlassen. Schönen Samstag.

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13: Ich bin Dominik Schweiger. Es wird einen neuen Tankrabatt geben und der soll bis Ende des Jahres gelten. Das hat die Bundesregierung unter Kanzler Merz beschlossen. Eine solche Maßnahme sei bereits seit Wochenbeginn im Gespräch gewesen, so Merz. Der hat dazu bei Instagram gesagt:
14: Wir haben heute, 3 Tage später, mit der Bundesregierung, mit den Ländern, mit den Bundestagsfraktionen der Koalition entschieden, dass wir zum 1. Oktober 2026 jeden Liter Sprit, Benzin und Diesel um ungefähr 17 Cent pro Liter reduzieren können.
13: Nächstem Jahr soll es außerdem einen Spritpreisdeckel geben, der sich am Ölpreis orientiert. Mit 2 Schlägen

0: hat Münchens Oberbürgermeister Krause das erste Fass Bier auf dem Oktoberfest angezapft. Damit ist die 191. Wiesn um 12 offiziell eröffnet worden. Es war eine Premiere für Krause, er ist seit Mai im Amt. Zuvor waren die Münchner Wiesenwirte und Vertreter der Brauereien mit Kutschen aus der Innenstadt auf die Theresienwiese gezogen. Das Oktoberfest geht dieses Jahr bis zum 4. Oktober. Im Streit um Corona-Masken im Wert von rund einer 500 Millionen Euro geht ein Hamburger Textilhändler in Berufung. Er sieht in E-Mails des damaligen Gesundheitsministers Spahn einen verbindlichen Kaufvertrag. Das Landgericht Köln wertete sie dagegen nur als Interessensbekundung und wies die Klage ab. Jetzt entscheidet das Oberlandesgericht Köln. Kalifornien prüft eine Art Notschalter für außer Kontrolle geratene KI-Systeme. Gouverneur Newsom hat dazu Sicherheitspläne in Auftrag gegeben. Unterdessen wurde bekannt, dass Googles KI Gemini bei Tests selbstständig in fremde Computersysteme eingedrungen ist. Schaden entstand laut Google nicht, die KI habe den Angriff selbst beendet. Forscher haben in den bolivianischen Anden eine neue Katzenart entdeckt. Die gefleckte Raubkatze trägt den Namen Leopardus tilcayo und ist mit rund 46 cm etwas kleiner als eine gewöhnliche Hauskatze. Sie gehört zur Gattung der südamerikanischen Tigerkatzen und lebt in etwa 1500 Metern Höhe. Zuletzt war vor rund 100 Jahren eine neue Katzenart entdeckt worden. Es ist jetzt kurz nach 3.
1: Zwischen Hoch Eve hält uns die Wolken noch weitgehend vom Leibe. Sie bleiben harmlos und die Sonne hat gute Chancen auch durch die zweite Tageshälfte. Das Ganze bei bis zu 19 Grad und etwas auffrischendem Wind. In der Nacht wird es generell etwas wolkiger, bei Tiefstwerten um 11 Grad. Der Sonntag bringt uns dann allerdings windigeren Wolkenmix mit weniger Sonne und hier und da tauchen dann auch mal Schauer auf bei höchstens 17 Grad. Zum Wochenstart am Montag und Dienstag wechseln dann wieder Sonne und Wolken. Nach jeweils frischer Nacht geht's im Schnitt Richtung 15 Grad. Aus der Radio Euro Herzwetterredaktion Christian König.
2: Und wir schauen auf die Straßen. Vorsicht in Steinpleis in der Hauptstraße zwischen Kleine Straße und Alter Schulweg. Da gibt's einen Unfall. Beide Fahrtrichtungen sind da gesperrt aktuell. Sonst kommt ihr aber überall gut durch. Blitzer haben wir noch einen. Auf der B15 Richtung Leupoldsgrün, wenn ihr fahrt, dann bei Wöllbattendorf. Da werdet ihr geblitzt. Habt ihr noch was? Dann schreibt uns gerne einfach eine WhatsApp ins Studio.
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4: Und stellt euch mal vor, es würde jetzt heute regnen, so wie es morgen angekündigt ist. Keiner würde doch heute seinen Oldtimer rausholen und durch den Regen fahren lassen. Da könnte Dreck rankommen und das setzt den Autos zu. Nein, für dieses Mega-Oldtimer-Event ist das heute perfekt. Und wir reden gleich drüber ganz ausführlich. Einen schönen Samstag.

0: Hallöchen am Samstag, hier ist der Tobi und alte Autos, glänzender Chrom und Motorräder, die teilweise fast 100 Jahre alt sind. Heute dreht sich in der fränkischen Schweiz alles um Oldtimer, genauer gesagt, fahren Sie dort auch lang. Der MSC Fränkische Schweiz veranstaltet seine 16. Oldtimerfahrt. 60 Fahrzeuge sind dabei und noch mehr Infos hat Anna Blender aus der Redaktion.
1: In Bonsis im Landkreis Kulmbach geht's los. Von dort aus führt die Route 155 Kilometer durch die Region, durch gleich mehrere Landkreise und jede Menge schöne Ecken. Jürgen Stöcklein vom MSC Fränkische Schweiz.
2: Die Route führt über Hollfeld, Breitenlesau nach Heiligenstadt auf den Marktplatz. Für Zuschauer ein Highlight der Veranstaltung, denn da werden die Fahrzeuge von einem Sprecher ausführlich vorgestellt. Über Brunn und Scheslitz geht es danach in die Mittagspause nach Schederndorf zur Brauerei Will.
1: Danach geht's unter anderem durch den Landkreis Lichtenfels nach Uetzing, Weißmain, Turnau und Sansbareil und dann wieder zurück nach Wonsees. Um Schnelligkeit geht's übrigens nicht. Die Fahrer wollen ihre Autos zeigen. Die Zuschauer sollen ja auch was davon haben. Und natürlich soll vor allem das Fahren Spaß machen. Genau dieses Oldtimer-Lebensgefühl gehört für Jürgen Stöcklein einfach dazu.
2: Es ist ein entspanntes Fahren, wenn man so durch die Landschaft grüßt und alles so genießt. Selbst wenn man dann irgendwo anhält und parkt, kommen immer wieder Leute auf einen zu. Also jung und alt und fragen danach Details. Und das ist schon klasse.
1: Jetzt muss man natürlich auch sagen, Autofahren ist ja nun nicht unbedingt günstig aktuell. Stichwort hohe Spritpreise. Bei 155 Kilometern mit einem alten Auto kann da ganz schön was zusammenkommen. Trotzdem fährt Jürgen Stöcklein gerne.
2: Wir fahren ja nicht jeden Tag damit rum. Mein Fahrzeug ist zum Beispiel 30 Jahre alt und ich habe 20.000 Kilometer drauf. Und für so ein Hobby legt man ja trotzdem immer wieder mal den einen oder anderen Euro auf die Theke.
1: Zu sehen gibt's für uns als Zuschauer übrigens einiges. Vom fast 100 Jahre alten Motorrad bis zum Mercedes Cabrio aus den 30er Jahren.
0: Ja, wer die Oldtimer live sehen will, die Fahrzeuge starten in Wonsees und kommen dann heute Nachmittag wieder dort an. Unterwegs gibt's Stopps in Hollfeld, in Heiligenstadt oder auch in Scheslitz. Viel Spaß und ein schönes Wochenende.

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2: Es gibt so viele schöne Feste und Veranstaltungen heute bei uns in der Region. Den kompletten Überblick bekommt ihr immer bei uns auf der Website. Ein Riesenfest in Bayern ist heute eröffnet worden. Das größte Volksfest der Welt, die Wiesn. Dominik Krause ist ja im Frühjahr neu ins Amt gekommen und hat heute das erste Mal die Wiesn angezapft.
3: Zapft es auf eine friedliche Wiesn!
2: Zwei Schläge hat er gebraucht, genauso viel wie sein Vorgänger Dieter Reiter.
4: Der Anstieg war gut, kam ein bisschen plötzlich, muss ich zugeben, aber hat er dann noch hingehauen und jetzt kann das Bier fließen bei bestem Wiesnwetter und die Wiesn darf losgehen.
2: Und damit läuft die Wiesn und was heute noch wichtig wird für die Region, gleich bei uns um halb in den News.

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0: Großes oberfränkisches Volksmusikfest an diesem Sonntag in ganz Münchberg. Freut euch auf fränkische Musikgruppen und auf Workshops mit Gesang und Tanz. Wir sehen uns an diesem Sonntag zum Volksmusikfest in Münchberg. Los geht's um 13:30 am Kirchplatz und ihr seid alle herzlich willkommen.
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8: Mit Jan Gebelein. Nach der Sommerpause ist in dieser Woche der

0: Kreistag in Plauen wieder zusammengekommen und hatte gleich mehrere wichtige Themen auf dem Tisch. Euroherz-Reporterin Magdalena Narr, welche Entscheidungen hat er getroffen?
1: Weil vieles immer teurer wird, belasten viele Familien mittlerweile die KiDa-Beiträge. Der Kreistag hat mehrheitlich beschlossen, den Beitrag ab Oktober stabil bei 61 Euro zu behalten, um Sozialschwache nicht noch weiter zu belasten. Und das, obwohl gleichzeitig die Betriebskosten für den Vogtlandkreis gestiegen sind. Die Abfallgebühren sollen sich ab dem kommenden Jahr erhöhen und künftig für 3 Jahre gelten. Das hat der Kreistag nochmal aufgeschoben, weil eine Mehrheit noch Änderungen will. Der Doppelhaushalt für die kommenden 2 Jahre liegt voraussichtlich bei über 1 Milliarde Euro. Knapp die Hälfte sind Sozialausgaben. Zahlreiche Kreisräte kritisieren, dass es dafür keine Entlastungen durch Bund und Land gebe. Die Kreisumlage will der Vogtlandkreis aber stabil halten.
0: Der Wittelsbacher Park in Hof gehört morgen wieder ganz den Kindern. Dort ist nämlich der Weltkindertag. Familien können zahlreiche Angebote wahrnehmen, die allesamt mit Kinderrechten zu tun haben. Oberbürgermeister Stefan Schmalfuß.
2: Wir haben ein ganz, ganz tolles Programm. Die Kolleginnen und Kollegen der Stadtverwaltung haben für euch ein super Angebot erarbeitet und da laden wir herzlich dazu ein.
0: Los geht's um 12 Uhr mit Musik, Tanz, Sport und vielen Mitmachaktionen. 60 Vereine und Initiativen organisieren den Weltkindertag in Hof. Geplant sind auch ein Fußballturnier, ein Vorlesetheater und ein Bewegungsparcours. Erfahrungsgemäß ist der Park voll mit Besuchern. Zum Schutz der Kinder sind die Straßen rings um den Park gesperrt. Auch parken könnt ihr dort nicht. Das hat auch Auswirkungen auf den Stadtbusverkehr morgen. Sie halten an der Bergstraße nicht und die Theresienstraße bedient Richtung Bahnhof nur eine Linie. Statt auswärts fahren die Busse über den Kurt-Schumacher-Platz, statt einwärts direkt über den Sonnenplatz. In Münchberg dreht sich morgen alles rund um Volksmusik. Der Bezirk organisiert zum 37. Mal das Fränkische Volksmusikfestival mit Gruppen aus ganz Oberfranken. Die 16 Formationen kommen aus den Landkreisen Bamberg, Bayreuth, Kulmbach, Lichtenfels und Wunsiedel. Sie führen ihre Musik in insgesamt 12 Spielstätten auf. Die Eröffnung ist morgen um 13.30 Uhr auf dem Kirchplatz in Münchberg. Dann geht es für die Gruppen unter anderem in den Bayreuther Hof, ins Bistro-Café Pulsnitz und ins Eiscafé Danieli. Das Fest soll die Lebendigkeit der oberfränkischen Volksmusik zeigen und einen heiteren und unbeschwerten Nachmittag bieten. Nach dem Überraschungskuh gegen den Vorjahresmeister Hallberg Moos ist der ASV Hof am 2. Kampftag der Ringer Regionalliga auswärts gefordert. Beim SC Oberölsbach hoffen die Verantwortlichen auf das Comeback des ein oder anderen zuletzt verletzten Akteurs. Erstes Ziel ist es, in der Oberpfalz eine komplette und konkurrenzfähige Mannschaft auf die Matte zu bringen, erklären die Trainer. Bei den angeschlagenen Ringern wollen sie aber kein Risiko eingehen. Kampfbeginn ist um 19.30 Uhr. 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
3: Neben Sonnenschein gibt es auch hohe Wolkenfelder durch den Nachmittag. Teilweise frischt der Wind etwas auf und die Temperaturen erreichen in Hochfranken so 18, 19 Grad. In der Nacht ist es zeitweise wolkiger mit Frühwerten um 11 Grad. Der Sonntag bringt uns dann windigeren Wolkenmix. Da können später auch mal Schauer dabei sein bei höchstens 17 Grad zum Wochenstart. Und am Dienstag haben wir es dann nach jeweils frischer Nacht wieder freundlicher mit Sonne und Wolken im Wechsel. Und das Ganze bei höchstens 15 Grad. Aus der Radio Euroherz Wetterredaktion, Christian König.
4: Hallo an alle unterwegs. Wir schauen auf die Straße, auf die Hauptstraße bei Steinpleis. Zwischen der kleinen Straße und dem alten Schulweg, da ist ein Unfall. In beide Fahrtrichtungen ist er aktuell noch gesperrt. Sonst kommt ihr aber überall gut durch. Dann haben wir noch einen Blitzer und zwar auf der B15 Richtung Leupoldsgrün, wenn ihr unterwegs seid, direkt bei Wölbattendorf. Da steht er. Ich wünsche euch eine gute Fahrt. Kommt alle gut und sicher an.
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6: Von den No Angels war ich damals mit meinen 16 Jahren total begeistert, als sie 2000 durchgestartet sind. Die No Angels haben wir gleich auf unserer Playlist Daylight in Your Eyes. Ich wünsche euch einen schönen Nachmittag mit uns.

0: schönes Wochenende euch. 12 Uhr heute wurde wieder angehoben. 2,60 Euro kostet der Liter Diesel, teilweise hier bei uns in der Region. Jetzt kommt also zum 1. Oktober wieder ein Tankrabatt, ähnlich wie wir ihn dieses Jahr schon mal hatten, mit 15 bis 17 Cent Steuernachlass pro Liter. Bei 2,60 kostet dann der Liter so um die 2,45.
1: Wir stoppen die Abzocke auch durch die Mineralölkonzerne und wir sorgen jetzt dafür, dass schnell die Spritpreise gesenkt werden. Also die Bürgerinnen und Bürger werden es schnell merken.
0: Viele haben mir eine WhatsApp ins Studio geschickt und sagen, ja, das wird nicht viel bringen, weil dann eben vorher nochmal die Preise deutlich erhöht werden und damit dieser Preisvorteil aufgefressen wird. Die Regierung plant ab dem nächsten Jahr einen Preisdeckel, also eine Obergrenze, wie viel Benzin oder Diesel eben kosten dürfen. Und wir halten euch immer auch auf dem Laufenden bei uns im Web.

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2: Boah, mega geil. 80 Liter für einen Euro. Danke, Radio Euroherz. Danke, Tobi. Danke, Julia.
3: Ja, was für ein Wochenhighlight zum Start in die neue Woche. Ganz Markt Leuten quasi zugestopft. Wir waren schuld. Mit eine Stunde für 1 Euro pro Liter habt ihr getankt. Machen wir möglich. Wir sind eure Nummer 1 hier in der Region. Damit sagen wir Danke. Und das ist ja gerade wichtiger denn je.
0: Ja, wir haben Sprit rausgegeben für 1 Euro statt für 2,60 Euro zum Beispiel. Haben wir diese Woche auch an den Zapfsäulen gesehen.
4: Ein Kumpel von mir hat mich angerufen. Ich komme aus Markleuten. Und hat er mich gefragt, ob ich sein Auto tanke, weil er nächste Woche auf München muss. Ich verzichte drauf, aber das mache ich vielen gerne.
0: Das kann jederzeit wieder passieren. Bleibt hier bei uns bei Radio Euroherz. Folgt uns auf Social Media.
3: Schönes Wochenende.
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9: Ich bin Dominik Schweiger. Nach Claude und ChatGPT ist nun auch Googles KI Gemini bei Sicherheitstests aus Versehen aus der Testumgebung ausgebrochen und in fremde Systeme eingedrungen. Kalifornien prüft deswegen jetzt eine Art Notschalter für außer Kontrolle geratene KIs. Thomas Bleskin berichtet.
10: Konkret geht es um 3 Vorfälle aus dem Mai. In einem Fall erriet Gemini Passwörter, um Zugang zu einem geschützten System zu bekommen. In 2 weiteren fand die KI Zugangsdaten für eine Datenbank. Nach Angaben von Google entstand dabei kein Schaden. Die KI habe die Angriffe beendet, sobald sie erkannte, dass es sich nicht um Testsysteme, sondern echte Unternehmensrechner handelte.
9: Spediteure und Landwirte begrüßen den geplanten Tankrabatt von 17 Cent pro Liter. Die geringeren Kraftstoffkosten könnten die Betriebe

0: Betriebe spürbar entlasten, erklärten ihre Verbände. Kritik kommt dagegen aus der Opposition. Die Hilfe sei zu wenig zielgerichtet und könnte teilweise bei den Mineralölkonzernen landen. Der Tankrabatt soll ab Oktober gelten. Zum Jahreswechsel ist außerdem eine Spritpreisbremse geplant. Das 191. Münchner Oktoberfest ist eröffnet. Oberbürgermeister Dominik Krause hat bei seiner Anstichpremiere 2 Schläge gebraucht und die erste Maß traditionell an Ministerpräsident Söder überreicht. Danach durfte auch in den Festzelten ausgeschenkt werden. Nach den Problemen letztes Jahr wurde das Sicherheitskonzept verschärft. Unter anderem überwachen mehr Kameras die Besucherströme. Deutschland entscheidet seit der EU-Asylreform im Sommer über die Mehrheit der Asylanträge im Schnellverfahren. Das geht aus einer Antwort der Bundesregierung auf eine Anfrage der Linksfraktion hervor. Die linken Politikerin Bünger rechnet wegen der kurzen Bearbeitungszeit mit mehr Fehlentscheidungen. Sie kritisiert außerdem, dass die Türkei trotz der Verfolgung von Oppositionellen als sicherer Herkunftsstaat gilt. Zum Fußball. Der erste FC Nürnberg hat in der zweiten Bundesliga mit 1:0 beim Karlsruher SC gewonnen und damit vorerst die Tabellenführung übernommen. Kaiserslautern besiegte Braunschweig ebenfalls mit 1:0. Kiel und Osnabrück trennten sich 1:1 unentschieden. In der Bundesliga ist der FC Augsburg später bei Werder Bremen zu Gast. Es ist jetzt 4:15. Wenn überhaupt nur leicht bewölkt, im Süden kann sich während der Nacht etwas Nebel bilden. Die Temperaturen gehen runter auf 12 bis 5 Grad. Morgen geht's erstmal recht sonnig los, später zieht's aber zu und am Nachmittag kann es etwas Regen geben. Die Höchstwerte liegen zwischen 17 und 25 Grad.
1: Alle auf die Straßen, gute Nachrichten, es ist alles frei. Gute Fahrt.
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9: Ich bin Dominik Schweiger. Nach Claude und ChatGPT ist nun auch Googles KI Gemini bei Sicherheitstests aus Versehen aus der Testumgebung ausgebrochen und in fremde Systeme eingedrungen. Kalifornien prüft deswegen jetzt eine Art Notschalter für außer Kontrolle geratene KIs. Thomas Bleskin berichtet.
10: Konkret geht es um 3 Vorfälle aus dem Mai. In einem Fall erriet Gemini Passwörter, um Zugang zu einem geschützten System zu bekommen. In 2 weiteren fand die KI Zugangsdaten für eine Datenbank. Nach Angaben von Google entstand dabei kein Schaden. Die KI habe die Angriffe beendet, sobald sie erkannte, dass es sich nicht um Testsysteme, sondern echte Unternehmensrechner handelte.
9: Spediteure und Landwirte begrüßen den geplanten Tankrabatt von 17 Cent pro Liter. Die geringeren Kraftstoffkosten könnten die Betriebe spürbar entlasten, erklärten ihre Verbände. Kritik kommt dagegen aus der Opposition. Die Hilfe sei zu wenig zielgerichtet und könnte teilweise bei den Mineralölkonzernen landen. Der Tankrabatt soll ab Oktober gelten. Zum Jahreswechsel ist außerdem eine Spritpreisbremse geplant. Das waren die Nachrichten um 12:30. Wenn überhaupt nur leicht bewölkt, im Süden kann sich während der Nacht etwas Nebel bilden. Die Temperaturen gehen runter auf 12 bis 5 Grad. Morgen geht's erstmal recht sonnig los, später zieht's aber zu und am Nachmittag kann es etwas Regen geben. Die Höchstwerte liegen zwischen 17 und 25 Grad.
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8: Ich bin Dominik Schweiger. 2 Wochen ist die Landtagswahl in Sachsen-Anhalt mit dem Sieg der AfD her. Morgen wird in Mecklenburg-Vorpommern und Berlin gewählt. Die Ergebnisse dürften auch für die Zukunft von Kanzler Merz und der schwarz-roten Koalition wichtig sein. David Riemer berichtet.
9: Nach dem Wahlkampf stellen sich die Parteien die Frage, konnten wir die noch zahlreichen unentschlossenen Wähler erreichen? Laut letzter Umfragen waren sich sowohl in Mecklenburg-Vorpommern als auch in Berlin über 20% noch nicht sicher, wen sie morgen wählen wollen. Wegen der hohen Spritpreise hat sich Kanzler Merz mit seiner Bundesregierung auf den letzten Drücker mit den Ländern auf einen Tankrabatt verständigt. Ob der CDU das den erhofften Auftrieb bringt, bleibt abzuwarten.
8: Verbraucherschützer und Sozialverbände kritisieren das geplante Entlastungspaket.

0: Paket gegen hohe Spritpreise. Ihr Vorwurf, der Tankrabatt sei nicht zielgenau genug und helfe nur kurzfristig. Ab Oktober sollen Energie- und Umsatzsteuer auf Benzin und Diesel um 17 Cent pro Liter sinken. Spätestens Anfang 2027 soll außerdem ein zeitlich begrenzter Spritpreisdeckel kommen. Die Kritiker fordern stattdessen gezielte Hilfen für kleine und mittlere Einkommen. Kalifornien prüft eine Art Notschalter für außer Kontrolle geratene KI-Systeme. Gouverneur Newsom hat dazu Sicherheitspläne in Auftrag gegeben. Unterdessen wurde bekannt, dass Googles KI Gemini bei Tests selbstständig in fremde Computersysteme eingedrungen ist. Schaden entstanden ist laut Google nicht, die KI habe den Angriff selbst beendet. Nach der Einigung über Grönland ist noch nicht ganz klar, welche Bedeutung dieses Abkommen eigentlich hat. US-Präsident Trump spricht von einer dauerhaften amerikanischen Kontrolle über die Sicherheit der Insel. Dänemark und Grönland betonen dagegen, ihre Souveränität bleibe unangetastet. Auch in Kraft ist die Vereinbarung noch nicht. Beide Parlamente müssen dem erst zustimmen. Das Münchner Oktoberfest ist mit einem Bilderbuchstart eröffnet worden. Der neue Oberbürgermeister Krause hat bei seiner Premiere nur 2 Schläge gebraucht. Die erste Mass ging traditionell an Ministerpräsident Söder. Neu war ein kurzes Gedenken an die Opfer des Wiesenattentats von 1980. Bis zum Nachmittag hat es keine großen Zwischenfälle gegeben. Es blieb weitgehend friedlich. Es ist jetzt 5:15. Es ist, wenn überhaupt, nur leicht bewölkt. Im Süden kann sich während der Nacht etwas Nebel bilden. Die Temperaturen gehen runter auf 12 bis 5 Grad. Morgen geht's erstmal recht sonnig los, später zieht's aber zu und am Nachmittag kann es etwas Regen geben. Die Höchstwerte liegen zwischen 17 und 25 Grad.
1: Auf die Straßen. Es gibt eine Meldung von der A9 München Richtung Nürnberg. Zwischen Denkendorf und Altmühltal 3 Kilometer Stau. 15 Minuten dauert es hier gerade länger. Gute Fahrt.
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9: Ich bin Dominik Schweiger. 2 Wochen ist die Landtagswahl in Sachsen-Anhalt mit dem Sieg der AfD her. Morgen wird in Mecklenburg-Vorpommern und Berlin gewählt. Die Ergebnisse dürften auch für die Zukunft von Kanzler Merz und der schwarz-roten Koalition wichtig sein. David Riemer berichtet.
10: Nach dem Wahlkampf stellen sich die Parteien die Frage, konnten wir die noch zahlreichen unentschlossenen Wähler erreichen? Laut letzter Umfragen waren sich sowohl in Mecklenburg-Vorpommern als auch in Berlin über 20% noch nicht sicher, wen sie morgen wählen wollen. Wegen der hohen Spritpreise hat sich Kanzler Merz mit seiner Bundesregierung auf den letzten Drücker mit den Ländern auf einen Tankrabatt verständigt. Ob der CDU das den erhofften Auftrieb bringt, bleibt abzuwarten.
9: Verbraucherschützer und Sozialverbände kritisieren das geplante Entlastungspaket gegen hohe Spritpreise. Ihr Vorwurf, der Tankrabatt sei nicht zielgenau genug und helfe nur kurzfristig. Ab Oktober sollen Energie- und Umsatzsteuer auf Benzin und Diesel um 17 Cent pro Liter sinken. Spätestens Anfang 2027 soll außerdem ein zeitlich begrenzter Spritpreisdeckel kommen. Die Kritiker fordern stattdessen gezielte Hilfen für kleine und mittlere Einkommen. Das waren die Nachrichten um halb. Es ist, wenn überhaupt, nur leicht bewölkt. Im Süden kann sich während der Nacht etwas Nebel bilden. Die Temperaturen gehen runter auf 12 bis 5 Grad. Morgen geht's erstmal recht sonnig los, später zieht's aber zu und am Nachmittag kann's etwas Regen geben. Die Höchstwerte liegen zwischen 17 und 25 Grad.
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11: Ich bin Dominik Schweiger. Nach Claude und ChatGPT ist nun auch Googles KI Gemini bei Sicherheitstests aus Versehen aus der Testumgebung ausgebrochen und in fremde Systeme eingedrungen. Kalifornien prüft deswegen jetzt eine Art Notschalter für außer Kontrolle geratene KIs. Thomas Bleskin berichtet.
12: Konkret geht es um drei Vorfälle aus dem Mai. In einem Fall erriet Gemini Passwörter, um Zugang zu einem geschützten System zu bekommen. In zwei weiteren fand die KI Zugangsdaten für eine Datenbank. Nach Angaben von Google entstand dabei kein Schaden. Die KI habe die Angriffe beendet, sobald sie erkannte, dass es sich nicht um Testsysteme, sondern echte Unternehmensrechner handelte.
11: Im Streit um Corona-Masken im Wert von rund einer 500 Millionen Euro geht ein Hamburger Textilhändler in Berufung. Er sieht in E-Mails des damaligen Gesundheitsministers Spahn einen verbindlichen Kaufvertrag. Das Landgericht Köln wertete sie dagegen nur als Interessensbekundung und wies die Klage ab. Jetzt entscheidet das Oberlandesgericht Köln. Spediteure und Landwirte begrüßen den geplanten Tankrabatt von 17 Cent pro Liter. Die geringeren Kraftstoffkosten könnten die Betriebe spürbar entlasten, erklärten ihre Verbände. Kritik kommt dagegen aus der Opposition. Die Hilfe sei zu wenig zielgerichtet und könnte teilweise bei den Mineralölkonzernen landen. Der Tankrabatt soll ab Oktober gelten. Zum Jahreswechsel ist außerdem eine Spritpreisbremse geplant. Seit heute Mittag läuft das 191. Münchner Oktoberfest. Oberbürgermeister Krause hat bei seiner Anstichpremiere nur zwei Schläge gebraucht. Rund 55.000 Menschen verfolgten zuvor den Einzug der Wiesn.

0: Städte. Für die Sicherheit sorgen etwa 600 Polizisten und mehr als 50 KI-gestützte Kameras. Bis zum 4. Oktober werden insgesamt mehr als 6 Millionen Besucher erwartet. Für den Sprung zurück an die Tabellenspitze hat es heute für den SC Freiburg nicht gereicht, nach einem 2:2 gegen Eintracht Frankfurt. Die Breisgauer bleiben vorerst auf Rang 2. Der FC Augsburg hat bei Werder Bremen eine 3:2 Niederlage einstecken müssen. Außerdem haben gespielt Mönchengladbach, Mainz 3:4 und HSV Köln 2:1. Um 18.30 Uhr spielen noch Stuttgart und Dortmund. Es ist jetzt kurz nach 6. Es ist, wenn überhaupt, nur leicht bewölkt. Im Süden kann sich während der Nacht etwas Nebel bilden. Die Temperaturen gehen runter auf 12 bis 5 Grad. Morgen geht's erstmal recht sonnig los, später zieht's aber zu und am Nachmittag kann's etwas Regen geben. Die Höchstwerte liegen zwischen 17 und 25 Grad. Auf die Straßen. Wir schauen auf die A9 München Richtung Nürnberg. Zwischen Denkendorf und Altmühltal 4 Kilometer Stau, macht einen Plus von gut 15 Minuten. Wo es geht, eine gute und vor allem sichere Fahrt.
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2: Ich bin Dominik Schweiger. Nach Claude und ChatGPT ist nun auch Googles KI Gemini bei Sicherheitstests aus Versehen aus der Testumgebung ausgebrochen und in fremde Systeme eingedrungen. Kalifornien prüft deswegen jetzt eine Art Notschalter für außer Kontrolle geratene KIs. Thomas Bleskin berichtet.
3: Konkret geht es um 3 Vorfälle aus dem Mai. In einem Fall erriet Gemini Passwörter, um Zugang zu einem geschützten System zu bekommen. In 2 weiteren fand die KI Zugangsdaten für eine Datenbank. Nach Angaben von Google entstand dabei kein Schaden. Die KI habe die Angriffe beendet, sobald sie erkannte, dass es sich nicht um Testsysteme, sondern echte Unternehmensrechner handelte.
2: Im Streit um Corona-Masken im Wert von rund 500 Millionen Euro geht ein Hamburger Textilhändler in Berufung. Er sieht in E-Mails des damaligen Gesundheitsministers Spahn einen verbindlichen Kaufvertrag. Das Landgericht Köln wertete sie dagegen nur als Interessensbekundung und wies die Klage ab. Jetzt entscheidet das Oberlandesgericht Köln. Das waren die Nachrichten um 5:30. Es ist, wenn überhaupt, nur leicht bewölkt. Im Süden kann sich während der Nacht etwas Nebel bilden. Die Temperaturen gehen runter auf 12 bis 5 Grad. Morgen geht's erstmal recht sonnig los, später zieht's aber zu und am Nachmittag kann es etwas Regen geben. Die Höchstwerte liegen zwischen 17 und 25 Grad.
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6: Ich bin Dominik Schweiger. Der geplante Tankrabatt kommt bei Verbraucherschützern, Sozialverbänden und der Opposition im Bundestag nicht so gut an. Das sei nicht zielgenau und helfe nur kurzfristig. Das gleiche gelte für den ab 2027 geplanten Spritpreisdeckel, heißt es. David Riemer berichtet.
7: Bund und Länder wollen das Paket bis zum 1. Oktober umsetzen. Der Tankrabatt soll über eine Senkung der Energiesteuer auf Benzin und Diesel finanziert werden. Dafür sind rund 2,5 Milliarden Euro vorgesehen. Verbraucherschützer und Sozialverbände fordern stattdessen vor allem Hilfen für Haushalte mit kleinen und mittleren Einkommen. Die Linke und die Grünen verlangen außerdem eine Übergewinnsteuer für Mineralölkonzerne.
6: Gesundheitsminister Linnemann will Krankenkassen wieder dazu verpflichten, ihre Versicherten persönlich über Beitragserhöhungen zu informieren. Das könne per App oder schriftlich geschehen, sagte der CDU-Politiker der Rheinischen Post. Die bisherige Informationspflicht per Brief hatte die schwarz-rote Koalition erst kürzlich mit ihrem Sparpaket abgeschafft. Deutschlands ranghöchster Soldat übernimmt einen Spitzenposten bei der NATO. Generalinspekteur Breuer ist zum neuen Vorsitzenden des NATO-Militärausschusses gewählt worden. Er tritt das Amt Mitte kommenden Jahres an und folgt auf den italienischen Admiral Giuseppe Cavo Dragone. Breuer will künftig die militärischen Interessen aller Mitgliedstaaten zusammenführen. Seit heute Mittag um 12 läuft wieder das Münchner Oktoberfest. Knapp 4 Stunden später gab es auch schon den ersten Patienten mit einer Alkoholvergiftung. Ein 19-Jähriger hatte das Wiesenbier unterschätzt und konnte nicht mehr stehen. Insgesamt kümmern sich während der Wiesen rund 430 Einsatzkräfte um die Besucher. Letztes Jahr hatten fast 40% der mehr als 7000 Behandlungen einen Alkoholhintergrund. Zum Fußball. Der SC Freiburg hat den Sprung zurück an die Tabellenspitze verpasst. Gegen Eintracht Frankfurt kamen die Breisgauer nicht über ein 2:2 hinaus und bleiben Zweiter. Der FC Augsburg verlor bei Werder Bremen mit 2:3, Mainz gewann in Mönchengladbach mit 4:3 und der HSV schlug Köln mit 2:3.

0: 1:1. Es ist jetzt 7:15. Es ist, wenn überhaupt, nur leicht bewölkt. Im Süden kann sich während der Nacht etwas Nebel bilden. Die Temperaturen gehen runter auf 12 bis 5 Grad. Morgen geht's erstmal recht sonnig los, später zieht's aber zu und am Nachmittag kann es etwas Regen geben. Die Höchstwerte liegen zwischen 17 und 25 Grad. Hallo auf die Straßen und von da gibt's gute Nachrichten. Aktuell keine Störungsmeldungen. Eine gute und vor allem sichere Fahrt.
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5: Ich bin Dominik Schweiger. Der geplante Tankrabatt kommt bei Verbraucherschützern, Sozialverbänden und der Opposition im Bundestag nicht so gut an. Das sei nicht zielgenau und helfe nur kurzfristig. Das gleiche gelte für den ab 2027 geplanten Spritpreisdeckel, heißt es. David Riemer berichtet.
6: Bund und Länder wollen das Paket bis zum 1. Oktober umsetzen. Der Tankrabatt soll über eine Senkung der Energiesteuer auf Benzin und Diesel finanziert werden. Dafür sind rund 2,5 Milliarden Euro vorgesehen. Verbraucherschützer und Sozialverbände fordern stattdessen vor allem Hilfen für Haushalte mit kleinen und mittleren Einkommen. Die Linke und die Grünen verlangen außerdem eine Übergewinnsteuer für Mineralölkonzerne.
5: Gesundheitsminister Linnemann will Krankenkassen wieder dazu verpflichten, ihre Versicherten persönlich über Beitragserhöhungen zu informieren. Das könne per App oder schriftlich geschehen, sagte der CDU-Politiker der Rheinischen Post. Die bisherige Informationspflicht per Brief hatte die schwarz-rote Koalition erst kürzlich mit ihrem Sparpaket abgeschafft. Das waren die Nachrichten um 12:30. Wenn überhaupt nur leicht bewölkt, im Süden kann sich während der Nacht etwas Nebel bilden. Die Temperaturen gehen runter auf 12 bis 5 Grad. Morgen geht's erstmal recht sonnig los, später zieht's aber zu und am Nachmittag kann's etwas Regen geben. Die Höchstwerte liegen zwischen 17 und 25 Grad.
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2: Ich bin Dominik Schweiger. Ab Oktober kommt ein neuer Tankrabatt wegen der hohen Spritpreise. 17 Cent weniger pro Liter Benzin oder Diesel. Ab Januar soll außerdem ein vorübergehender Spritpreisdeckel eingeführt werden. An beiden Maßnahmen gibt's Kritik. David Riemer berichtet.
3: Die deutsche Mineralölindustrie ist zwar gesprächsbereit, sieht eine staatliche Preisregulierung aber mit Sorge. Bei rund 14.000 Tankstellen in Deutschland sei sie hochkomplex und mit zusätzlicher Bürokratie verbunden. Ein zu niedriger Preisdeckel könne im schlimmsten Fall die Versorgungssicherheit gefährden, heißt es. Verbraucherschützer, Sozialverbände und die Opposition kritisieren den Tankrabatt als zu wenig zielgenau.
2: Der Handelsverband Deutschland warnt vor negativen Folgen der AfD-Politik für den Einzelhandel. Verbandchef Gent kritisierte im Nachrichtenportal T-Online vor allem die Forderungen nach einem EU-Austritt, die Rückkehr zur D-Mark und der sogenannten Remigration. Viele Beschäftigte im Handel hätten einen Migrationshintergrund. Ohne sie müssten zahlreiche Geschäfte schließen, so Gent. Für ihn sei die AfD deswegen nicht wählbar. Das Münchner Oktoberfest läuft erst seit wenigen Stunden und schon gab's die erste Alkoholvergiftung. Ein 19-Jähriger hatte das Wiesenbier unterschätzt und konnte nicht mehr stehen. Versorgt wurde er von den Wiesensanitätern. Rund 430 Einsatzkräfte sind während des Volksfests im Dienst. Letztes Jahr war bei fast 40% der mehr als 7000 Behandlungen Alkohol im Spiel. Für den Sprung zurück an die Tabellenspitze hat es heute für den SC Freiburg nicht gereicht, nach einem 2:2 gegen Eintracht Frankfurt. Die Breisgauer bleiben vorerst auf Rang 2. Der FC Augsburg hat bei Werder Bremen eine 3:2 Niederlage einstecken müssen. Außerdem haben gespielt Mönchengladbach, Mainz 3:4 und HSV Köln 2:1. Um 18.30 Uhr spielen noch Stuttgart und Dortmund.
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3: Ich bin Dominik Schweiger. Der geplante Tankrabatt kommt bei Verbraucherschützern, Sozialverbänden und der Opposition im Bundestag nicht so gut an. Das sei nicht zielgenau und helfe nur kurzfristig. Das gleiche gelte für den ab 2027 geplanten Spritpreisdeckel, heißt es. David Riemer berichtet.
4: Bund und Länder wollen das Paket bis zum 1. Oktober umsetzen. Der Tankrabatt soll über eine Senkung der Energiesteuer auf Benzin und Diesel finanziert werden. Dafür sind rund 2,5 Milliarden Euro vorgesehen. Verbraucherschützer und Sozialverbände fordern stattdessen vor allem Hilfen für Haushalte mit kleinen und mittleren Einkommen. Die Linke und die Grünen verlangen außerdem eine Übergewinnsteuer für Mineralölkonzerne.
3: Gesundheitsminister Linnemann will Krankenkassen wieder dazu verpflichten, ihre Versicherten persönlich über Beitragserhöhungen zu informieren. Das könne per App oder schriftlich geschehen, sagte der CDU-Politiker der Rheinischen Post. Die bisherige Informationspflicht per Brief hatte die schwarz-rote Koalition erst kürzlich mit ihrem Sparpaket abgeschafft. Deutschlands ranghöchster Soldat übernimmt einen Spitzenposten bei der NATO. Generalinspekteur Breuer ist zum neuen Vorsitzenden des NATO-Militärausschusses gewählt worden. Er tritt das Amt Mitte kommenden Jahres an und folgt auf den italienischen Admiral Giuseppe Cavo Dragone. Breuer will künftig die militärischen Interessen aller Mitgliedstaaten zusammenführen. Zum Fußball. Borussia Dortmund steht nach einem 1:0-Erfolg beim VfB Stuttgart an der Tabellenspitze der Bundesliga. Der BVB hat nach 4 Spieltagen die volle Ausbeute von 12 Punkten. Freiburg musste sich in Frankfurt mit einem 2:2 begnügen. Augsburg verlor nach einer 2:0-Führung noch mit 2:3 gegen Bremen. Der HSV holte beim 2:1 gegen Köln die ersten Saisonpunkte. Mainz gewann in Gladbach mit 4:3.
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1: Ich bin Hendrik Daum. Künftig sollen wir wieder direkt über Beitragserhöhungen von den Krankenkassen informiert werden. Das seien entscheidende Informationen für die Versicherten, so Bundesgesundheitsminister Linnemann in der Rheinischen Post. David Riemer hat die Einzelheiten.
2: Die Pflicht war erst mit dem Sparpaket der schwarz-roten Koalition gestrichen worden, um Bürokratie und Kosten zu sparen. Verbraucherzentralen hatten das scharf kritisiert. Sie warnten, dass Versicherte Beitragserhöhungen zu spät bemerken könnten. Das könnte auch das Sonderkündigungsrecht bei höheren Zusatzbeiträgen aushöhlen, so die Begründung. Der GKV-Spitzenverband wiederum begrüßt eine Information der Versicherten, fordert aber vor allem digitale Wege.
1: Die Bundesregierung plant zum kommenden Jahr ja einen Spritpreisdeckel. Die Mineralölindustrie ist davon eher bedingt begeistert, man ist eher besorgt. Eine staatliche Preisregulierung sei im deutschen Markt hochkomplex. Das meint der Chef des Verbands Fuels and Energy in der Welt am Sonntag. Wenn ein Preisdeckel zu niedrig angesetzt werde, dann könnte das die Versorgungssicherheit gefährden. Das Oktoberfest war noch keine 4 Stunden gelaufen, da gab's auf der Theresienwiese auch schon die erste Alkoholvergiftung. Ein 19-Jähriger hat offenbar das Wiesenbier unterschätzt und war nicht mehr in der Lage, von selbst zu stehen. Dieses Jahr kümmern sich gut 430 Einsatzkräfte um die Gesundheit der Wiesenbesucher. Letztes Jahr war bei fast 40% der mehr als 7000 Behandlungen Alkohol im Spiel. Zum Fußball. Borussia Dortmund steht nach einem 1:0-Erfolg beim VfB Stuttgart an der Tabellenspitze der Bundesliga vor dem FC Bayern. Der BVB hat nach 4 Spieltagen die volle Ausbeute von 12 Punkten. Die weiteren Ergebnisse von heute. Augsburg verlor nach einer 2:0-Führung noch mit 2:3 gegen Bremen. Freiburg musste sich in Frankfurt mit einem 2:2 begnügen. Der HSV holte beim 2:1 gegen Köln die ersten Saisonpunkte. Und Mainz gewann in Gladbach mit 4:3.
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6: Ich bin Hendrik Daum. Wegen der hohen Spritpreise haben sich Bund und Länder ja auf einen neuen Tankrabatt geeinigt. Ab Oktober soll der Autofahrern eine Entlastung von 17 Cent pro Liter bringen. Und spätestens zum 1. Januar soll außerdem ein vorübergehender Spritpreisdeckel eingeführt werden. Neben Lob dafür gibt's

0: von vielen Seiten aber auch Kritik, wie David Riemer berichtet.
1: Die deutsche Mineralölindustrie ist zwar gesprächsbereit, sieht eine staatliche Preisregulierung aber mit Sorge. Bei rund 14.000 Tankstellen in Deutschland sei sie hochkomplex und mit zusätzlicher Bürokratie verbunden. Ein zu niedriger Preisdeckel könne im schlimmsten Fall die Versorgungssicherheit gefährden, heißt es. Verbraucherschützer, Sozialverbände und die Opposition kritisieren den Tankrabatt als zu wenig zielgenau.
0: Deutschlands ranghöchster Soldat übernimmt einen Spitzenposten bei der NATO. Generalinspekteur Breuer ist zum neuen Vorsitzenden des NATO-Militärausschusses gewählt worden. Er tritt das Amt Mitte kommenden Jahres an und wird künftig die militärischen Interessen aller Mitgliedstaaten zusammenführen. Es war ein Bilderbuchstart beim Münchner Oktoberfest. Das größte Volksfest der Welt ist am Mittag eröffnet worden. Der neue Oberbürgermeister Dominik Krause brauchte beim traditionellen Fassanstich 2 Schläge. Dafür gab's Lob von Ministerpräsident Söder, der wie immer als bayerischer Regierungschef die erste Mass bekommen hat.
2: Also ich weiß, dass er lange, lange geübt hat und dass er sich wirklich gut vorbereitet hat. Ich habe ihm tatsächlich nochmal den Rücken gestärkt, weil ich gesagt habe, 2 oder 4 ist völlig egal. Aber das war jetzt perfekt heute und Bier schmeckt super.
0: Und nicht nur Söder hat's geschmeckt. Keine 4 Stunden hat es danach gedauert, bis die Sanitäter ausrücken mussten, um einen 19-Jährigen mit Alkoholvergiftung zu behandeln. Der junge Mann hat das Wiesenbier wohl deutlich unterschätzt. Zum Fußball. Borussia Dortmund steht nach einem 1:0-Erfolg beim VfB Stuttgart an der Tabellenspitze der Bundesliga vor dem FC Bayern. Der BVB hat nach 4 Spieltagen die volle Ausbeute von 12 Punkten. Die weiteren Ergebnisse von heute. Augsburg gab eine 2:0-Führung noch aus der Hand und verlor am Ende 2:3 gegen Bremen. Freiburg musste sich in Frankfurt mit einem 2:2 begnügen. Der HSV holte beim 2:1 gegen Köln die ersten Saisonpunkte und Mainz gewann in Gladbach mit 4:3.
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1: Ich bin Hendrik Daum. Der Handelsverband Deutschland warnt vor negativen Folgen der AfD-Politik für den Einzelhandel. Verbandschef Gent kritisierte im Nachrichtenportal T-Online vor allem die Forderungen nach einem EU-Austritt, der Rückkehr zur D-Mark und der sogenannten Remigration. Viele Beschäftigte im Handel hätten einen Migrationshintergrund. Ohne sie müssten zahlreiche Geschäfte schließen, so Gent. In Zukunft sollen wir wieder direkt über Beitragserhöhungen von den Krankenkassen informiert werden. Das seien entscheidende Informationen für die Versicherten, so Bundesgesundheitsminister Linnemann in der Rheinischen Post. David Riemer mit den Einzelheiten.
2: Die Pflicht war erst mit dem Sparpaket der schwarz-roten Koalition gestrichen worden, um Bürokratie und Kosten zu sparen. Verbraucherzentralen hatten das scharf kritisiert. Sie warnten, dass Versicherte Beitragserhöhungen zu spät bemerken könnten. Das könnte auch das Sonderkündigungsrecht bei höheren

0: Zusatzbeiträgen aushöhlen, so die Begründung. Der GKV-Spitzenverband wiederum begrüßt eine Information der Versicherten, fordert aber vor allem digitale Wege.
1: Ein Taucher ist von einem Tauchgang im Starnberger See nicht zurückgekehrt und wird seitdem vermisst. Der Tauchgang des 63-Jährigen habe rund eine halbe Stunde gedauert, teilte die Polizei mit. Unter anderem mit Drohnen und einem Polizeihubschrauber suchten die Einsatzkräfte nach dem Mann. Am Abend wurde die Suche dann abgebrochen. Zum Fußball. Borussia Dortmund steht nach einem 1:0-Erfolg beim VfB Stuttgart an der Tabellenspitze der Bundesliga vor dem FC Bayern. Der BVB hat nach 4 Spieltagen die volle Ausbeute von 12 Punkten. Die weiteren Ergebnisse vom Samstag. Augsburg gab eine 2:0-Führung noch aus der Hand und verlor am Ende mit 2:3 gegen Bremen. Freiburg musste sich in Frankfurt mit einem 2:2 begnügen. Der HSV holte beim 2:1 gegen Köln die ersten Saisonpunkte und Mainz gewann in Gladbach mit 4:3. 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
4: Ich bin Hendrik Daum. Wegen der hohen Spritpreise haben sich Bund und Länder ja auf einen neuen Tankrabatt geeinigt. Ab Oktober soll der Autofahrern eine Entlastung von 17 Cent pro Liter bringen. Und spätestens zum 1. Januar soll außerdem ein vorübergehender Spritpreisdeckel eingeführt werden. Neben Lob dafür gibt's von vielen Seiten aber auch Kritik, wie David Riemer berichtet.
5: Die deutsche Mineralölindustrie ist zwar gesprächsbereit, sieht eine staatliche Preisregulierung aber mit Sorge. Bei rund 14.000 Tankstellen in Deutschland sei sie hochkomplex und mit zusätzlicher Bürokratie verbunden. Ein zu niedriger Preisdeckel könne im schlimmsten Fall die Versorgungssicherheit gefährden, heißt es. Verbraucherschützer, Sozialverbände und die Opposition kritisieren den Tankrabatt als zu wenig zielgenau.
4: Deutschlands ranghöchster Soldat übernimmt einen Spitzenposten bei der NATO. Generalinspekteur Breuer ist zum neuen Vorsitzenden des NATO-Militärausschusses gewählt worden. Er tritt das Amt Mitte kommenden Jahres an und wird künftig die militärischen Interessen aller Mitgliedstaaten zusammenführen. Der Handelsverband Deutschland warnt vor negativen Folgen der AfD-Politik für den Einzelhandel.

0: Verbandschef Gent kritisierte im Nachrichtenportal T-Online vor allem die Forderungen nach einem EU-Austritt, der Rückkehr zur D-Mark und der sogenannten Remigration. Viele Beschäftigte im Handel hätten einen Migrationshintergrund und ohne sie müssten zahlreiche Geschäfte schließen, so Gent. Zum Fußball. Borussia Dortmund steht nach einem 1:0-Erfolg beim VfB Stuttgart an der Tabellenspitze der Bundesliga vor dem FC Bayern. Der BVB hat nach 4 Spieltagen die volle Ausbeute von 12 Punkten. Die weiteren Ergebnisse vom Samstag. Augsburg gab eine 2:0-Führung noch aus der Hand und verlor am Ende mit 2:3 gegen Bremen. Freiburg musste sich in Frankfurt mit einem 2:2 begnügen. Der HSV holte beim 2:1 gegen Köln die ersten Saisonpunkte und Mainz gewann in Gladbach mit 4:3. Yeah.
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2: Ich bin Hendrik Daum. In Berlin und Mecklenburg-Vorpommern werden heute neue Landesparlamente gewählt. In beiden Bundesländern kann schon ab 16 Jahren gewählt werden. Je nachdem, wie die CDU abschneidet, könnte die Debatte über die politische Zukunft von Parteichef und Bundeskanzler Merz erneut Fahrt aufnehmen. David Riemer berichtet.
3: In Mecklenburg-Vorpommern sieht es laut letzter Umfragen nach einem engen Rennen zwischen SPD und AfD aus. Die Sozialdemokraten mit Ministerpräsidentin Schwesig haben in den letzten Wochen kräftig aufgeholt. Die CDU rutscht in die Nähe der 5%-Hürde. Vielleicht verpasst sie sogar den Einzug in den Landtag. In Berlin zeichnet sich ein Kopf-an-Kopf-Rennen zwischen der Linken und der CDU ab. Dahinter lagen in Umfragen die AfD, die Grünen und die SPD zweistellig.
2: Die Bundesregierung plant zum kommenden Jahr ja einen Spritpreisdeckel. Die Mineralölindustrie ist davon eher bedingt begeistert. Man ist eher besorgt. Eine staatliche Preisregulierung sei im deutschen Markt hochkomplex. Das meint der Chef des Verbands Fuels and Energy in der Welt am Sonntag. Wenn ein Preisdeckel zu niedrig angesetzt werde, dann könnte das die Versorgungssicherheit gefährden. Deutschlands ranghöchster Soldat übernimmt einen Spitzenposten bei der NATO. Generalinspekteur Breuer ist zum neuen Vorsitzenden des NATO-Militärausschusses gewählt worden. Er tritt das Amt Mitte kommenden Jahres an und wird künftig die militärischen Interessen aller Mitgliedstaaten zusammenführen. Im Starnberger See ist ein Taucher von einem Tauchgang nicht zurückgekehrt und wird seitdem vermisst. Der Tauchgang des 63-Jährigen auf der Höhe von Berg habe rund eine halbe Stunde gedauert, teilte die Polizei mit. Unter anderem mit Drohnen und einem Polizeihubschrauber suchten die Einsatzkräfte nach dem Mann. Am Abend wurde die Suche abgebrochen. Sie soll heute fortgesetzt werden. Zum Fußball. Borussia Dortmund steht nach einem 1:0-Erfolg beim VfB Stuttgart an der Tabellenspitze der Bundesliga vor dem FC Bayern. Der BVB hat nach 4 Spieltagen die volle Ausbeute von 12 Punkten. Die weiteren Ergebnisse vom Samstag. Augsburg gab eine 2:0-Führung noch aus der Hand und